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1: Ich bin André Glatzel. Heute ist es soweit. Die von der Bundesregierung eingesetzte Rentenkommission legt ihre Reformvorschläge vor. 5 Monate haben die Politiker und Experten dafür zusammengesessen. Die Kommission betont, man soll die Vorschläge als Ganzes betrachten und ja, nicht jede Maßnahme wird alle glücklich machen. Die USA lockern im Streit mit dem Iran jetzt den Druck beim Öl. Washington hebt die Sanktionen auf Geschäfte mit iranischem Rohöl auf, zumindest während weiter über einen dauerhaften Frieden verhandelt wird. Das dürfte auch die Ölpreise weiter entspannen. In der kanadischen Metropole Montreal sind bei einem Schusswaffenangriff 2 Menschen getötet worden. Nach Behördenangaben starben ein Bürger und ein Polizist. Die Polizei war nach einem Notruf ausgerückt und unter Beschuss geraten. Der mutmaßliche Täter wurde erschossen. Die Hintergründe sind noch unklar. Bei der Fußball-WM hat Frankreich das Ticket für die K.O.-Runde gelöst. Die Franzosen setzten sich gegen den Irak mit 3:0 durch. Die Partie war fast 2 Stunden wegen einer Gewitterwarnung unterbrochen worden. Eine Runde weiter ist auch Titelverteidiger Argentinien nach einem 2:0-Sieg gegen Österreich.
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2: Heute früh ist es anfangs noch sonnig, im Tagesverlauf gibt es ein paar lockere Quellwolken. Die Höchstwerte bewegen sich zwischen 32 und 35 Grad. Und der Radio Seefunk Wettertrend für die ganze Heimat, es bleibt sonnig und heiß.
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1: Ich bin André Glatzel. Guten Morgen. Heute legt die Rentenkommission der Bundesregierung ihre Reformvorschläge vor. 5 Monate lang haben Politiker und Experten daran gearbeitet. Die Kommission betont, die Vorschläge sollen als Gesamtpaket gesehen werden. Offen ist, ob auch alle Reformvorschläge umgesetzt werden. Die Fortschritte bei den Friedensgesprächen zwischen den USA und dem Iran machen sich bei uns an den Tankstellen bemerkbar. Diesel hat laut ADAC am Wochenende erstmals wieder weniger gekostet als vor dem Iran-Krieg. Im Schnitt kostete der Liter Diesel 1,73 Euro. Allerdings läuft zum Monatsende der Tankrabatt wieder aus. Die Menschen im Westen und Süden Deutschlands müssen auch in den kommenden Tagen mit Saunatemperaturen bis zu 40 Grad rechnen. Besonders in den Städten, wo die Gebäude dicht an dicht stehen, bleibt die Wärmebelastung hoch und kann damit gefährlich werden. In den aufgeheizten Wäldern steigt außerdem die Waldbrandgefahr. Bei der Fußball-WM hat Frankreich das Ticket für die K.O.-Runde gelöst. Die Franzosen setzten sich gegen den Irak mit 3:0 durch. Die Partie war fast 2 Stunden wegen einer Gewitterwarnung unterbrochen worden. Eine Runde weiter ist auch Titelverteidiger Argentinien nach einem 2:0-Sieg gegen Österreich.
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2: Heute früh ist es anfangs noch sonnig. Im Tagesverlauf gibt es ein paar lockere Quellwolken. Die Höchstwerte bewegen sich zwischen 32 und 35 Grad. Und der Radio Seefunk Wettertrend für die ganze Heimat. Es bleibt sonnig und heiß.
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1: Ich bin André Glatzel. Guten Morgen. Heute ist es soweit. Die von der Bundesregierung eingesetzte Rentenkommission legt ihre Reformvorschläge vor. 5 Monate haben die Politiker und Experten dafür zusammengesessen. Die Kommission betont, man soll die Vorschläge als Ganzes betrachten. Und ja, nicht jede Maßnahme wird alle glücklich machen. Die USA lockern im Streit mit dem Iran jetzt den Druck beim Öl. Washington hebt die Sanktionen auf Geschäfte mit iranischem Rohöl auf, zumindest während weiter über einen dauerhaften Frieden verhandelt wird. Das dürfte auch die Ölpreise weiter entspannen. Das war falsch. Der frisch gewählte Linken-Chef Luigi Pantisano hat um Entschuldigung für seine Aussage gebeten, es gebe derzeit keinen Unterschied zwischen der Politik der CDU und der AfD. Das Statement hatte am Wochenende auch in seiner eigenen Partei für Irritation gesorgt. Titelverteidiger Argentinien, Norwegen und Frankreich haben die K.O.-Runde der Fußball-WM erreicht. Norwegen setzte sich gegen den Senegal mit 3:2 durch, Argentinien gewann gegen Österreich mit 2:0 und Frankreich siegte gegen den Irak mit 3:0.
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2: Heute früh ist es anfangs noch sonnig, im Tagesverlauf gibt es ein paar lockere Quellwolken. Die Höchstwerte bewegen sich zwischen 32 und 35 Grad. Und der Radio Seefunk Wettertrend für die ganze Heimat, es bleibt sonnig und heiß.
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1: Heute früh ist es anfangs noch sonnig. Im Tagesverlauf gibt es ein paar lockere Quellwolken. Die Höchstwerte bewegen sich zwischen 32 und 35 Grad. Und der Radio Seefunk Wettertrend für die ganze Heimat. Es bleibt sonnig und heiß.
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5: Ich sitze im Café und betrachte meine Umgebung. An einigen Tischen sitzen Menschen beieinander, die sich zu kennen scheinen. Sie sprechen aber nicht miteinander, sondern kommunizieren über Smartphone mit Nicht-Anwesenden. Jeder ist dabei auf sein technisches Gerät und weniger auf den Tischnachbarn konzentriert. Beim Anblick dieser Fernkommunikation werde ich ein wenig traurig. Die Schriftstellerin Sabine Ulrich scheint ähnlich zu empfinden, wenn sie schreibt. Und wenn die Technik eines Tages auch noch die letzte Lücke füllt, wenn sie die Wünsche der Menschheit bis zur Neige stillt, wohin werden die Träume der Menschen ziehen? Vielleicht fliegen sie zurück in die Vergangenheit. Vielleicht hungern sie wieder nach einfacher Zeit. Vielleicht wird es auch nie ein Ende geben. Aber eines ist gewiss. Wir werden uns immer sehnen nach etwas, das unserer Seele Flügel schenkt. Nach jenem Pfand von Mensch zu Mensch, von Hand zu Hand. Eva Maria Billhölzlin von der Katholischen Kirche.
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7: Ich bin Finn Riebesel-Freundlieb. Guten Morgen. Die von der Bundesregierung eingesetzte Rentenkommission legt heute ihre Reformvorschläge vor. 5 Monate haben die Politiker und Experten dafür zusammengesessen. Die Kommission betont, man soll die Vorschläge als Ganzes betrachten und ja, nicht jede Maßnahme wird alle glücklich machen. Die Menschen im Westen und Süden Deutschlands müssen auch in den kommenden Tagen mit Saunatemperaturen bis zu 40 Grad rechnen. Besonders in den Städten, wo die Gebäude dicht an dicht stehen, bleibt die Wärmebelastung hoch und kann damit gefährlich werden. In den aufgeheizten Wäldern steigt außerdem die Waldbrandgefahr. Titelverteidiger Argentinien, Norwegen und Frankreich haben die K.O.-Runde der Fußball-WM erreicht. Norwegen setzte sich gegen den Senegal mit 3:2 durch, Argentinien gewann gegen Österreich mit 2:0 und Frankreich siegte gegen den Irak mit 3:0. Und jetzt mehr Nachrichten aus unserer Heimat. Mit einer gemeinsamen Initiative wollen die Städte Konstanz, Singen und Radolfzell die Menschen besser vor der Hitze schützen. Vor allem Kitas, Arztpraxen, Pflegeheime und Apotheken sollen helfen, besonders gefährdete Menschen bei hohen Temperaturen besser zu schützen. Nach einem Badeunfall bleibt das Freibad in Wehr heute geschlossen. Was genau passiert ist und wie es der betroffenen Person geht, ist bisher noch unklar. Am Nachmittag war allerdings auch ein Rettungshubschrauber im Einsatz. Erstmals seit über 200 Jahren gibt es im Schwarzwald wieder Luchsnachwuchs. Der Naturschutzbund NABU spricht von einem Erfolg für den Artenschutz, warnt aber zugleich, damit der Luchs dauerhaft im Land überlebt, brauche es sichere Wanderwege und mehr Schutz an Straßen. Die meisten Nachrichten aus der Region hören Sie wieder in einer Stunde bei Radio Seefunk.
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8: Schönen guten Morgen.
9: Dienstag haben wir es, oder?
8: Ja, Dienstag.
9: Ich muss gerade mal kurz nachdenken, weil es ist schon wieder so heiß hier im Studio. Da
8: kannst du dich jetzt schon nicht mehr konzentrieren.
9: Da fangen die Kalotten schon wieder an zu glühen.
8: Oh
9: ja.
8: Je, oh je.
9: Aber die Temperaturen, die machen ja auch schon ein bisschen was hier heute
8: ja,
9: Morgen.
8: Ja, noch geht's auf jeden Fall. 19 Grad zum Beispiel gemessen in Dübendorf am Kindergarten Strehlgasse, an der Kapelle in Weißensberg 18 und 17 heute Morgen gemessen in Weil am Rhein am Museum am Lindenplatz. Dazu heute Morgen und auch am Vormittag ist es eigentlich wieder ähnlich freundlich wie gestern. Viel Sonnenschein mit dabei, fast keine Wolken unterwegs. Am Nachmittag, da kommen dann wieder ein paar Wolken mit dazu. Vereinzelt sind dann sogar kurze Schauer oder Gewitter möglich. Dazu wird es auch wieder ordentlich heiß heute, bis zu 34 Grad im Klettgau und bis zu 32 Grad im Rheintal. Der Radio-Seefunk-Wettertrend für die ganze Heimat. Weiterhin sommerlich heiß bei bis zu 37 Grad.
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9: Zwei Blitzer habe ich für Sie aktuell. Die stehen auf der B31 zwischen Neustadt und Rötenbach und dann noch in Schaffhausen in der Ebnertstraße.
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9: Es staut sich auf der A4 in der Schweiz zwischen Adlikon und Riedhölzli. 5 Kilometer Stau. Da haben ein paar Minuten mehr Zeit. Einplanen ist alles noch relativ übersichtlich. Wenn Sie schon was entdeckt haben so früh am Morgen, melden Sie es. Staus und Blitzer per Anruf oder WhatsApp direkt ins Studio über die 07531 28 65 33. Wir melden die Blitzer hier natürlich immer zuerst und wünschen allen unterwegs eine gute und vor allem eine sichere Fahrt. Kommen Sie gut an.
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9: Guten Morgen an diesem Dienstag.
8: Ja, wunderschönen guten Morgen.
9: Sie haben gehört von Trixi, auch heute wird es wieder heiß. Ja. Die Hitze steigt und steigt und deshalb habe ich heute Morgen mal aus der Kategorie Hits gegen die Hits jetzt Foreigner mit Cold. Es Eis.
8: Ja, direkt zum Abkühlen.
9: Cold, ja. Oh Gott, ja. Super. Schönen guten Morgen. Hier ist Radio Seefunk. 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

0: 10 nach 6, Bob Marley bei Radio Seefunk und die Welt ist in Ordnung, oder? Dienstag, es ist mittlerweile schon wieder der 23. Juni 2026 und wir wünschen einen schönen guten Morgen.
1: Guten Morgen.
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0: Ja, worüber spricht Deutschland heute? Darüber sprechen wir jetzt mit Jan Grunewald, unserem Käpsle. Schönen guten Morgen.
3: Einen wunderschönen guten Morgen, ihr beiden. Ja, die Expertenkommission für die Rentenreform, die hat ja in der letzten Zeit einige Vorschläge ausgearbeitet. Da ist ja auch immer wieder was durchgesickert. Man will ja alle Rentner und jetzt und in Zukunft besser versorgen. Und heute ist es soweit. Kanzler Merz und die Sozialministerin Basti nehmen diese Vorschläge heute entgegen.
0: Gute Sache. Worüber spricht man in der Heimat?
3: Heute startet in Weingarten die Aktion Stadtradeln. Das kennen wir ja aus vielen anderen Städten, auch schon bei uns in der Heimat. Bis 13. Juli können da alle mit ihrem Fahrrad die Kilometer sammeln und die dann online eintragen. Und der Juni ist ja übrigens auch der landesweite Monat der Teilzeitausbildung. Damit soll heute vor allem auch darauf aufmerksam gemacht werden, dass Ausbildung in Teilzeit für viele Firmen eigentlich gar kein Tabuthema mehr ist. Wer sich darüber informieren will, der kann heute zum Beispiel ins Berufsinfozentrum nach Konstanz gehen um 13.30 Uhr.
0: Trixi, hast du auch noch was gefunden?
1: Ja, heute kommt der Spielbus nach Ettenkirch. Also wer da mit seinen Kids heute was machen will, vielleicht geht es heute Nachmittag ab 14.30 Uhr aufs Spielgelände in Ettenkirch.
0: Der Spielbus? Mhm. Bei uns hieß das früher in den 70ern der Kli-Kla-Klavitterbus.
1: Oh Gott.
0: Schon mal gehört?
1: Nee.
0: Ah, ja, wir schauen noch kurz auf die WM. Heute Abend um 19 Uhr spielt Portugal mit Cristiano Ronaldo gegen Usbekistan. Und die Engländer treffen dann um 22 Uhr mit Harry Kane auf Ghana. Nur so nebenbei erwähnt für alle, die es interessiert. Schönen guten Morgen wünschen wir.
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0: guten Morgen an alle, die sich jetzt schon eine kühle Dusche genehmigen, um fit und frisch in den Tag zu starten. Wird heiß heute. Wo wir temperaturen technisch in der Spitze landen, wird Ihnen Trixi nachher noch verklickern um halb.
1: Gerne, mache ich. Schönen guten Morgen.

0: Starten Sie gut rein in den Dienstagmorgen mit Sven und Trixi hier bei Radio Seefunk.
1: Wunderschönen guten Morgen.
0: Wir haben es jetzt 19 Minuten nach 6 und für alle, die eben erst die Äuglein aufgemacht haben und sich fragen, ja Mensch, habe ich wieder Punkte gemacht bei unserem WM-Tippspiel? Die Ergebnisse der Nacht lauten Frankreich gegen Irak 3:0, zwei Treffer von Kylian Mbappé. Norwegen hat 3:2 gegen Senegal gewonnen, zwei Treffer von Erling Haaland. Jordanien gegen Algerien läuft gerade noch. Die haben um 5 erst angefangen. Da steht es aktuell noch 1:0 für Jordanien. Überraschung, Überraschung, Überraschung. Aber die große Show, die große Messi-Show, die hat natürlich am Abend schon stattgefunden zwischen Argentinien und Österreich. Die Österreicher haben es nicht schlecht gemacht, aber am Ende hatten die Argentinier die Nase vorn durch zwei Treffer von Messi. La Pulka hat mal wieder zugeschlagen.
1: Genau, ist ja auch sein Spitzname, heißt der Flo.
0: Richtig. Lionel Messi ist jetzt der alleinige beste Torschütze bei Weltmeisterschaften mit insgesamt 18 Treffern. Also hat jetzt praktisch Miroslav Klose hinter sich gelassen. Und
1: er hat auch morgen Geburtstag, wird 39 morgen der
0: Absolut,
1: Messi.
0: Absolut, ja. Neuer ist noch älter, aber er ist noch ein Jahr jünger, also 39. Da kannst du schon mal morgen die Glückwunschkarte für Messi fertig machen. Da fällt mir noch dieser Witz ein. Es wird ja immer so gewitzelt, wer ist denn jetzt eigentlich der beste Fußballer? Ja? Cristiano Ronaldo oder Lionel Messi? Und dann treffen die sich und dann sagt der Ronaldo, hast du mitbekommen? Der Fußballgott hat gesagt, ich bin der allergrößte Fußballer aller Zeiten. Und dann sagt Messi, ich habe überhaupt nichts gesagt.
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0: Guten Morgen, hier ist Radio Seefunk um 6.24 Uhr.
1: Schönen guten Morgen an alle, die jetzt gerade schon die Rollläden nach dem Lüften wieder runtergemacht haben, damit heute die kühle Luft drin bleibt.
0: 6.24 Uhr habe ich schon gesagt. 6.25 Uhr ist es jetzt ganz genau. Guten Morgen mit Radio Seefunk.

0: Classic Rock zum Wachwerden von Status Quo, Caroline hier bei Radio Seefunk und damit einen schönen guten Morgen an diesem Dienstag.
1: Schönen guten Morgen.
0: Gleich mit Travis. Alternative Rock aus Schottland. Sing gleich hier mit dabei. Und 80er Pop kommt von den Thompson Twins. So geht's rein in den frühen Morgen des 23. Juni bei Radio Seefunk. Einfach die beste Musik.
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5: Wunderschönen Dienstagmorgen.
6: Dann nehmen die Temperaturen schon wieder an die 20 und teilweise drüber Grad steigen.
5: Ganz genau, ja. Zum Beispiel 21 Grad schon gemessen in Lörrach am Dreiländermuseum. 20 stehen auf dem Thermometer am Stellibuk-Turm in Frauenfeld und am Campingplatz in Tengen 19 Grad gemessen. Dazu heute Morgen und am Vormittag wieder richtig viel Sonnenschein mit dabei. Es wird also recht ähnlich wie gestern erstmal. Am Nachmittag kommen dann ein paar mehr Wolken mit dazu. Vereinzelt sind dann sogar kurze Schauer und auch Gewitter möglich. Dazu wird es wieder richtig, richtig heiß. Bis zu 34 Grad werden es im Hegau und bis zu 32 heute möglich im Westallgäu. Der Radio-Seefunk-Wettertrend für die ganze Heimat. Es bleibt auch weiterhin so sommerlich und heiß bei bis zu 37 Grad.
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6: Ich habe folgende Blitzer für Sie. Die stehen auf der B31 zwischen Neustadt und Röthenbach. Dann ist noch der Blitzer reingekommen von Radio Seefunk-Hörerin Petra. Und zwar steht er in der Ortsdurchfahrt von Dürmentingen. Und noch einen Blitzer in Schaffhausen in der Ebnertstraße.
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6: Eigentlich wie jeden Morgen glänzt ein bisschen auf der B34 zwischen Waldshut und Tingen. 5 Minuten mehr Zeit einplanen. In der Schweiz ist es dann schon ein bisschen heftiger. Auf der A1 zwischen Spreitenbach und Zürich mal wieder. 17 Kilometer stockend hier, 20 Minuten mehr Zeit einplanen. Sie haben auch schon Staus oder Blitzer gesehen, dann melden Sie es. Rufen Sie uns an oder schicken Sie uns eine WhatsApp, am besten als Sprachnachricht direkt ins Studio über die 07531 28 65 33. Wir melden die Blitzer hier natürlich immer zuerst und wünschen allen unterwegs eine gute und eine sichere Fahrt. Kommen Sie gut an.
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6: Frankreich ist auch in diesem Jahr bei der Fußball-Weltmeisterschaft einer der Favoriten auf den Titel, kann man wirklich so sagen. Und bisher haben die auch schon sehr ordentlich gespielt. Gerade heute Nacht wieder 3:0 gewonnen durch 2 Treffer von Kylian Mbappé. Ja, also, und die waren ja auch schon ein paar Mal Weltmeister. So.
5: Ja.
6: Genau. 1998, da haben sie die Weltmeisterschaft sogar im eigenen Land gewonnen. 1998 fand die WM in Frankreich statt und da gab es auch einen offiziellen WM-Song. Den suchen wir gleich. 3 Musikbeispiele gibt's wieder zur Auswahl. Der richtige ist mit dabei von 1998 und wenn Sie ihn erkennen, gewinnen Sie eine wunderbare Sven und Rixi Guten Morgen Tasse. Gleich geht's los, wie es gemacht wird, erklären wir auch nochmal.
5: Viel Glück, bis gleich.
6: Schönen guten Morgen am Dienstag mit Radio Seefunk.

0: Guten Morgen um 20 Minuten vor 7 am Dienstag.
1: Schönen guten Morgen mit Sven und Trixi hier bei Radio Seefunk.
0: Die Fußball-Weltmeisterschaft in USA, Mexiko und Kanada läuft gerade und 1998, da fand sie auch in Frankreich statt. Und siehe da, Frankreich hat sofort den Heimvorteil damals genutzt und ist Weltmeister geworden, damals zum ersten Mal. Mittlerweile haben sie noch den einen oder anderen Titel draufgepackt. Die Frage, die wir für Sie haben allerdings, ist, welcher Song gehörte denn ganz offiziell zu dieser Fußball-Weltmeisterschaft 1998? Ja, war das dieser hier?
2: Frankreich, Frankreich, Frankreich, Frankreich.
0: Oder war es der hier? Oder war es vielleicht der hier sogar? Das ist die große Frage. Wenn Sie den offiziellen Fußball-WM-Song 1998 zu Frankreichs Fußball-Weltmeisterschaft erkannt haben, dann melden Sie sich und rufen Sie an über die 07531 28 65 33. Was gibt's denn heute?
1: Dann schenken wir Ihnen eine Sven und Trixi Guten Morgen-Tasse von Radio Seefunk.
0: 07531 28 65 33. Viel Glück. Guten Morgen mit Radio Seefunk.

0: diesen 23. Juni 2026. Hier sind Sven und Trixi bei Radio Seefunk um 10 Minuten vor 7. Wir gehen zurück ins Fußball-WM-Jahr 1998 und es geht jetzt direkt um eine Tasse von Sven und Trixi.
1: Schönen guten Morgen. Wen haben wir dran?
2: Löffler Mike.
1: Guten Morgen, Mike.
0: Woher rufen Sie denn an, Mike?
2: Riddersinger. Ich habe eine Idee, das ist der Karneval de Paris.
0: Ich spiele Ihnen jetzt nochmal die drei vor und Sie sagen einfach, welcher es war, okay?
2: Okay.
0: Also, war es der, Mike?
3: Frankreich, Frankreich.
2: Nein.
3: Frankreich.
0: Oder war es der hier?
3: Alors on danse.
2: Nein.
0: Oder war es der hier? Ja, was meinen Sie?
2: Ich meine der Dritte.
0: Der Dritte, ja, das war Ricky Martin, The Cup of Life. Aber es ist richtig, bravo.
2: Ja.
0: Und deswegen ist eine Tasse zu Ihnen unterwegs nach Riedersingen.
2: Ja, danke schön.
1: Tschüss, liebe Grüße.
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0: Guten Morgen an die Frühstückstische in der Heimat. Schön, dass Sie mit dabei sind. Starten Sie gut rein in diesen Dienstag gleich mit einem ziemlich coolen Song von Lips Inc. Funky Town, gleich hier aus den 80ern. Außerdem eine richtig schöne Rockballade von Bryan Adams. So klickt der Dienstagmorgen hier bei Radio See von gleich nach 7. Schönen guten Morgen.
1: Morgen.
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7: Ich bin Finn Riebe, sei freundlieb. Guten Morgen. Heute legt die Rentenkommission der Bundesregierung ihre Reformvorschläge vor. 5 Monate lang haben Politiker und Experten daran gearbeitet. Die Kommission betont, die Vorschläge sollten als Gesamtpaket gesehen werden. Offen ist, ob auch alle Reformvorschläge umgesetzt werden. Die Fortschritte bei den Friedensgesprächen zwischen den USA und dem Iran machen sich bei uns an den Tankstellen bemerkbar. Diesel hat laut ADAC am Wochenende erstmals wieder weniger gekostet als vor dem Iran-Krieg. Im Schnitt kostete der Liter Diesel 1,73 Euro. Allerdings läuft zum Monatsende der Tankrabatt wieder aus. Die Ergebnisse bei der Fußball-WM: Argentinien-Österreich 2:0, Frankreich-Irak 3:0 und Norwegen-Senegal 3:2. Und jetzt mehr Nachrichten aus unserer Heimat. Mit einer gemeinsamen Initiative wollen die Städte Konstanz, Singen und Radolfzell die Menschen besser vor der Hitze schützen. Vor allem Kitas, Arztpraxen, Pflegeheime und Apotheken sollen helfen, besonders gefährdete Menschen bei hohen Temperaturen besser zu schützen. Neue Regeln an Bächen und Flüssen plant die Stadt Frauenfeld. Künftig gelten dort keine festen Abstände für neue Gebäude mehr, sondern individuell festgelegte Schutzräume. Bürger können die Pläne ab morgen einsehen und bis zum 20. August ihre Meinung dazu abgeben. Erstmals seit über 200 Jahren gibt es im Schwarzwald wieder Luchsnachwuchs. Der Naturschutzbund NABU spricht von einem Erfolg für den Artenschutz, warnt aber zugleich, damit der Luchs dauerhaft im Land überlebt, brauche es sichere Wanderwege und mehr Schutz an Straßen. Die meisten Nachrichten aus der Region hören Sie wieder in einer Stunde bei Radio Seefunk.
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1: Wunderschönen guten Morgen an diesem Dienstag, an dem es auch wieder richtig, richtig heiß wird. Jetzt schon Temperaturen über 20 Grad gemessen. 21 im Moment an der Klosterscheune in Oberried, am Hänseleboden in Überlingen 19 und genau 20 am Dichter- und Stadtmuseum in Liestal. Dazu heute Morgen schon richtig viel Sonnenschein mit dabei, fast keine Wolke unterwegs. Es bleibt auch den ganzen Vormittag so schön sonnig, ähnlich freundlich wie gestern. Erst so am Nachmittag sind dann ein paar Wölkchen mit dabei. vorbei. Vereinzelt sind dann auch kurze Schauer und Gewitter wieder möglich. Dazu eben richtig, richtig heiß. Auch heute wieder bis zu 35 Grad im Markgräfler Land, bis zu 34 im Heger und 32 können auf dem Thermometer im Südschwarzwald stehen. Der Radioseefunk Wettertrend für die ganze Heimat. Es bleibt auch weiterhin so sommerlich und richtig heiß. Sogar noch ein Stückchen heißer, bis zu 37 Grad sind drin.
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0: Schauen wir mal auf die Blitzer und da gibt's einige. Zum Beispiel auf der B31 stehen gleich zwei. Und zwar auf der B31 zwischen Neustadt und Röthenbach und dann im weiteren Verlauf zwischen Löffingen und Döggingen. In der Ortsdurchfahrt von Dürmendingen wird geblitzt. Dankeschön an Radio-Seefunkhörerin Sonja. In der Ortsdurchfahrt von Unteranken-Reute steht ein Blitzer. Frisch dazugekommen ist der Blitzer in Neutrauchburg bei Isny in der Schlossstraße. Dankeschön an Radio-Seefunkhörerin Nicole. Und dann haben wir noch den Blitzer in Schaffhausen in der Ebnertstraße.
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0: Klappt mal wieder auf der B34 zwischen Waldshut und Thingen. 3 Kilometer Stau, 5 Minuten mehr Zeit einplanen. Und dann haben wir noch stockenden Verkehr. Mittlerweile auf 17 Kilometer Länge zwischen Spreitenbach und Zürich. Hier dauert es gute 20 Minuten länger. Wenn Sie auch noch was entdeckt haben, was wir jetzt nicht auf dem Schirm hatten, dann melden Sie es doch einfach. Staus und Blitzer per Anruf oder WhatsApp direkt zu uns ins Studio über die 07531 28 65 33. Wir melden die Blitzer hier immer zuerst und wünschen allen unterwegs natürlich eine gute und vor allem eine sichere Fahrt. Kommen Sie gut an.
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0: Ja, Sie haben das mitbekommen, die Hitze kommt und sie bleibt uns auch noch erhalten.
1: Oh ja.
0: Und was die Hitze auch mitbringt, sind natürlich dann Gewitter oder regelrechte Unwetter. Und irgendwie werden die so ein bisschen heftiger, auch bei uns in der Heimat.
1: Ja.
0: Vielleicht täuschen wir uns da auch, kann ja sein. Deswegen fragen wir mal nach bei einem, der es eigentlich wissen muss. Und das ist unser Chef-Meteorologe hier von Radio Seefunk, Frank Böttcher, mit dem sprechen wir gleich hier um 10 nach 7, ob das denn jetzt noch schlimmer wird und vor allem, ja, was wir tun können, wenn wir überhaupt was tun können, um uns zu schützen. Hier ist Radio Seefunk.
1: Schönen guten Morgen.

0: Classic Rock von Joan Jett and the Black Hearts, Crimson and Clover. Und damit einen schönen guten Morgen am Dienstag bei Radio Seefunk. 11:07.
1: Ja, es ist heiß und es bleibt heiß. Und zwischendurch rumpelt es auch immer ordentlich. Stichwort Gewitter und Unwetter.
0: Ja, ich habe so ein bisschen das Gefühl, Trixi, dass das alles so ein bisschen kräftiger und heftiger und häufiger wird. Kann mich natürlich auch täuschen. Und deshalb fragen wir mal bei einem nach, der es wissen muss. Und das ist unser Meteorologe Frank Böttcher, ob da jetzt tatsächlich was dran ist. Erstmal guten Morgen, Frank.
1: Guten Morgen.
2: Guten Morgen, Sven. Guten Morgen, Rixi. Ich grüße euch.
0: Ja, Gruß zurück. Frank, gerade vor kurzem gab es ja auch heftige Unwetter in Zürich. Müssen wir uns jetzt darauf einstellen, dass solche Wetterlagen künftig auch bei uns in der Heimat häufiger auftreten?
2: Wir sehen, dass in Süddeutschland auch rund um den Bodensee die Windgeschwindigkeiten gar nicht so stark zunehmen. Aber im Sommer nimmt die Zahl der Sturmtage deutlich zu. Und das sind nicht die großen Orkantiefs, die vom Atlantik kommen, sondern das sind starke Gewitter, die plötzlich viel stärkere Böen produzieren als früher. Also tatsächlich können wir sehen, die Gewitter werden intensiver, auch am Alpenrand und um den Bodensee herum.
0: Sagt Meteorologe Frank Böttcher.
1: Also ist da tatsächlich was dran und so, dass da auch künftig bei uns in der Heimat solche Extremwetterlagen häufiger werden.
0: Offensichtlich müssen wir uns da wirklich drauf einstellen.
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1: Gleich 20 Minuten nach 7 an diesem 23. Juni 2026.
2: Schönen guten Morgen mit Sven und Trixi hier bei Radio Seefunk.
1: Ja, da bin ich heute Morgen, als ich das mitbekommen habe, dann schon so mit so einem kleinen Kloß im Hals hier ins Studio reingegangen, denn so ein Stück meiner Jugend ist weggebrochen. Ja, jedenfalls damals so in den 80ern, das war so die Zeit bei mir des Schüleraustausches nach Frankreich. Und da hat man natürlich auch viel 80er-Pop in Frankreich gehört, beispielsweise von der großartigen Gesch-Partie, und die ist tatsächlich gestern Nacht gestorben, in der Nacht auf Montag, ja, ist stolz 80 Jahre alt geworden, und 1987, den Song von ihr hat, glaube ich, jeder noch im Ohr, Etienne, ja, lief damals rauf und runter europaweit, und der Song war natürlich insbesondere auch das Video dazu sehr lasziv und sorgte damals für einen regelrechten Skandal, und der hat sie ja dann auch zum Star gemacht, ja. Gesch Paty war auch eine großartige Künstlerin und Tänzerin, beispielsweise an der Mailänder Scala unterwegs gewesen. Und ja, das hier war ihr allergrößter Hit. Und den hören wir jetzt im Gedenken an Gesch Paty. 80 Jahre ist sie geworden, jetzt hier bei Radio Seefunk. Etienne. Am Dienstagmorgen. 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

0: Ganz easy mit den Commodores durch den Dienstagmorgen. Hier ist Radio Seefunk. Einfach die beste Musik.
1: Schönen guten Morgen.
0: Kommt gleich beispielsweise auch von Green Day. Gute Laune Rock mit Basket Case. Und aus den 80ern ein Nummer 1 Pop-Hit von Madness. Und so klingt das gleich hier, um kurz nach 7:30 bei uns. Schönen guten Morgen.
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1: Wunderschönen Dienstagmorgen.
0: Nachdem die Temperaturen auch schon wieder am Klettern sind, hier und da ist auch schon die 2 vorne dran.
1: 23 Grad gemessen am Klinikum in Wangen. Genau 20 stehen auf dem Thermometer am Almenpark in Möhlin. Und in Leutkirch am Freibad Stadt war ja 18 Grad heute Morgen schon. Dazu richtig, richtig viel Sonnenschein. Kaum eine Wolke ist heute und morgen und auch am Vormittag unterwegs. Ähnlich freundlich wie gestern erstmal. Gegen Nachmittag kommen dann ein paar einzelne Wölkchen hier und da mit dazu. Vereinzelt sind sogar kurze Schauer oder auch Gewitter mit dabei. Dazu bleibt es wieder ordentlich heiß. Bis zu 35 Grad werden es in Basel-Bied. Bis zu 34 sind im Linzgau drin und 32 im Rheintal. Der Radio-Seefunk-Wettertrend für die ganze Heimat. Es bleibt weiterhin richtig schön sommerlich, freundlich, dazu heiß. Bis zu 37 Grad.
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0: So, und wir haben folgende Blitzer für Sie. Unter anderem auf der B31 zwischen Neustadt und Röthenbach. Dann nochmal einer auf der B31 zwischen Löffingen und Döggingen. Dankeschön an Radio Seefunk-Hörerin Caro. In der Ostdurchfahrt von Dürmentingen wird geblitzt. Außerdem in der Ostdurchfahrt von Unterankenreute. Dankeschön an Radio Seefunk-Hörerin Nicole. In Neutrauchburg bei Isny in der Schlossstraße wird die Geschwindigkeit gemessen. Und auch in Schaffhausen in der Ebnertstraße.
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0: Es klemmt auf der B31 zwischen Kressborn und Friedrichshafen auf 6 Kilometer. Hier 7 Minuten mehr Zeit einplanen. Rüber auf die B34 zwischen Schwörstadt und Bad Säckingen. 2 Kilometer Stau, hier dauert es gut 20 Minuten länger. Auf der B34 zwischen Waldshut und Lauchringen 6 Kilometer Stau, hier 10 Minuten mehr einplanen. Und in der Schweiz nach wie vor In der Schweiz ist erst frisch dazugekommen. Die A1 zwischen Neuenhof und Baden hat es einen Unfall gegeben. Hier ist die Spur verengt und hier kann es ebenfalls klemmen. So, wenn Sie auch noch was entdeckt haben, was wir jetzt noch nicht gemeldet haben, dann melden Sie es doch. Rufen Sie gerne an oder schicken Sie uns eine WhatsApp, am besten als Sprachnachricht direkt ins Studio über die 07531 28 65 33. Wir melden die Blitzer hier immer zuerst und wünschen allen unterwegs eine gute und sichere Fahrt.
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0: Schönen guten Morgen.
1: Morgen.
0: In den 80ern hat eine Band mit einem ziemlich ungewöhnlichen Bandnamen immer mal wieder für Furore gesorgt. Und zwar dreht sich's hier um die Herrschaften von Johnny Hates Jazz. Ihr bekanntester Song war Shattered Dreams, also zerborstene Träume. Und wie es zu diesem großartigen Song aus den 80ern gekommen ist, das hören wir gleich hier. Wie immer in der Hit History bei Radio Seefunk. Uhrzeit haben wir auch noch gleich für Sie. Um 20 vor 8 ist das dann. Und jetzt haben wir es 4 Minuten nach halb 8.
1: Schönen guten Morgen.
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0: Der persönliche Held von Anna Kournikova. Enrique Iglesias, die beiden sind ja schon seit Jahren verheiratet.
1: Ewig.
0: Haben wunderbare Kinder und man hört so gar keine Skandälchen.
1: Das ist immer ein gutes Zeichen, ja.
0: Ja, wunderbar. Es ist 7.41 Uhr jetzt, hier sind Sven und Trixi und jetzt kommen wir tatsächlich zur Geschichte hinter Shattered Dreams.
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3: 23. Juni 1987. Johnny Hates Jazz ist mit Shattered Dreams neu in den Charts.

Es ist Mitte der 80er Jahre. Clark Datchler baut sich in der Gartenhütte seiner Eltern ein kleines Studio. Hier will er Songs schreiben für seine Band Johnny Hates Jazz. Hier kann er mal richtig abschalten, das Essen seiner Mutter genießen und einfach nur Musik machen. Und wenn er irgendwann nicht weiterkommt, kann er immerhin seinen Vater Fred fragen. Der ist schließlich auch Musiker. Profimusiker, stand mit den Beatles auf der Bühne mit Ella Fitzgerald und. Also holt er ihn immer mal wieder dazu und holt sich Feedback und Ratschläge von ihm ein. Aber an diesem einen Tag hört sein Vater einfach nur zu. Und nach 3 Minuten sagt er, spiel das Ding nochmal. Und dann nochmal und nochmal. Und nach ein paar Mal hören sagt er, mein Sohn, dieser Song ist super. Das wird ein absoluter Hit. Und damit sollte er recht behalten. Shattered Dreams.

0: Einen schönen guten Morgen wünschen wir. 8:12 haben wir es hier, das Radio Seefunk.
1: Guten Morgen.
0: Und das war teilweise, also für mich jedenfalls, gestern schon so ein bisschen immer mal wieder wach geworden, geschwitzt und trotz Ventilator. Ja, der Schlaf in diesen Tagen, der ist leicht gestört, weil es eben so heiß wird. Und es wird vor allem in den nächsten Tagen noch ein bisschen schwieriger werden, weil es wird noch heißer. Teilweise erwartet uns tropische Nächte. Ja, gibt allerdings ein paar Tipps, wie Sie trotzdem gut einschlafen können. Trixi hat sich da mal ein bisschen schlau gemacht.
1: Genau, also sollten Sie abends duschen, tun Sie das am besten lauwarm und nicht kalt, damit sich die Gefäße weiten und die Hitze entweichen kann. Außerdem am besten 2 Stunden vor dem Schlafengehen nichts mehr Schweres essen, das hindert dann auch beim Einschlafen.
0: Wie ist es mit Flüssigkeit? Viel trinken, wenig trinken?
1: Ja, auch da gilt nicht zu viel. Am einfachsten ist es nach 19 Uhr keine größere Mengen mehr trinken, sonst müssen sie nachts wieder öfter mal raus oder so. Was hilft noch gegen Hitze? Schalten Sie nachts Ihre elektronischen Geräte aus, decken Sie sich unbedingt zu, sonst erkälten Sie sich und schlafen Sie nicht nackt. Und oft hilft dann auch ein kalter Waschlappen im Nacken oder auf der Stirn.
0: Warum nicht nackt schlafen? Das verstehe ich jetzt nicht. Oh gut, naja. Schau mich nicht so an. Ich
1: habe die Regel nicht gemacht.
0: Ich schlafe manchmal schon nackt, aber trotzdem. Warum, also, naja, okay, gut. Da, vielleicht hat ja jemand eine Antwort.

0: der Leckerbissen für alle Fans von Fleetwood Mac. Tusk hier bei Radio Seefunk. Einfach die beste Musik natürlich, auch mit viel, viel Rock und natürlich auch mit der Mundharmonika. Hier ist der Boss, Bruce Springsteen, The River. Wir haben es jetzt 7:07. Einen schönen guten Morgen.
1: Guten Morgen.
0: Wir sind Sven und Trixi bei Radio Seefunk am Dienstag.

0: Bruce Springsteen und The River hier bei Radio Seefunk. Schönen guten Morgen. Gleich die Queen of Pop mit dabei. Die hat gerade vor kurzem in einem Interview mit Madonna ein paar Dating-Tipps aus ihrem frühen Liebesleben der 80er gegeben. Mhm. Und da sprechen wir auch gleich mal drüber. Und zwar in der nächsten Stunde nach 8 mit Papa Don't Preach. Dann hören wir sie auch. Außerdem gleich hier mit dabei. Feiner uns Trixie liebt Pop-Songs mit Elektro-Bass.
1: Oh,
0: Two
1: yeah.
0: Times, gleich hier, Ann Lee. Und damit einfach die beste Musik an diesem Dienstagmorgen bei Radio Seefunk, gleich hier nach 8 dann.
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7: Ich bin Finn Riebe, sei freundlieb. Guten Morgen. Die von der Bundesregierung eingesetzte Rentenkommission legt heute ihre Reformvorschläge vor. 5 Monate haben die Politiker und Experten dafür zusammengesessen. Die Kommission betont, man soll die Vorschläge als Ganzes betrachten und ja, nicht jede Maßnahme wird alle glücklich machen. Die Menschen im Westen und Süden Deutschlands müssen auch in den kommenden Tagen mit Saunatemperaturen bis zu 40 Grad rechnen. Besonders in den Städten, wo die Gebäude dicht an dicht stehen, bleibt die Wärmebelastung hoch und kann damit gefährlich werden. In den aufgeheizten Wäldern steigt außerdem die Waldbrandgefahr. Titelverteidiger Argentinien, Norwegen und Frankreich haben die K.O.-Runde der Fußball-WM erreicht. Norwegen setzte sich gegen den Senegal mit 3:2 durch, Argentinien gewann gegen Österreich mit 2:0 und Frankreich siegte gegen den Irak mit 3:0. Algerien holte gegen Jordanien einen 2:1 Erfolg. Und jetzt mehr Nachrichten aus unserer Heimat. Nach einem Badeunfall bleibt das Freibad in Wehr heute geschlossen. Was genau passiert ist und wie es der betroffenen Person geht, ist bisher noch unklar. Am Nachmittag war allerdings auch ein Rettungshubschrauber im Einsatz. Neue Regeln an Bächen und Flüssen plant die Stadt Frauenfeld. Künftig gelten dort keine festen Abstände für neue Gebäude mehr, sondern individuell festgelegte Schutzräume. Bürger können die Pläne ab morgen einsehen und bis zum 20. August ihre Meinung dazu abgeben. Erstmals seit über 200 Jahren gibt es im Schwarzwald wieder Luchsnachwuchs. Der Naturschutzbund NABU spricht von einem Erfolg für den Artenschutz, warnt aber zugleich, damit der Luchs dauerhaft im Land überlebt, brauche es sichere Wanderwege und mehr Schutz an Straßen. Die meisten Nachrichten aus der Region hören Sie wieder in einer Stunde bei Radio Seefunk.
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1: Wunderschönen guten Morgen an diesem Dienstag.
0: An dem die Temperaturen steigen und steigen und steigen.
1: Oh ja. Fast überall bei uns in der Heimat schon die 2 vorne dran. 21 gemessen am Zeppelin-Museum in Friedrichshafen. An der katholischen Kirche in Weißensberg 20 und 22 auf dem Thermometer am Spielzeugmuseum in Rien. Dazu eben schon richtig viel, viel Sonnenschein heute Morgen. Und auch am Vormittag ist es eigentlich wieder ähnlich freundlich wie gestern. Am Nachmittag, da kommen dann hier und da ein paar Wolken mit dazu. Vereinzelt sind auch kurze Schauer und Gewitter mit dabei. Dazu wird es wieder richtig, richtig heiß heute. Bis zu 34 Grad werden es im Klettgau, bis zu 32 sind drin im Westallgäu und bis zu 35 im Markgräfler Land heute möglich. Der Radioseefunk Wettertrend für die ganze Heimat. Es bleibt auch weiterhin sommerlich, sonnig und heiß bei bis zu 37 Grad.
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0: Fotos gibt's, wenn sie zu schnell sind, auf der B31 zwischen Neustadt und Rötenbach und dann nochmal im weiteren Verlauf auf der B31 zwischen Löffingen und Döggingen. Radio Seefunk-Hörerin Sonja hat einen Blitzer entdeckt, der steht in der Ortsdurchfahrt von Dürmentingen. In der Ortsdurchfahrt von Unterankenreuth wird ebenfalls geblitzt. Dann noch der Blitzer in Neutrauchburg bei Isny in der Schlossstraße. Radio Seefunk-Hörer Dirk hat auch noch einen entdeckt, jetzt ganz frisch dazugekommen. Der Blitzer in Singen in der Freiheitsstraße und Geschwindigkeitskontrolle auch noch in Schaffhausen in der Ebnertstraße.
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0: Die B31 zwischen Kressbronn und Friedrichshafen immer noch 6 Kilometer Stau, dauert hier eine Viertelstunde länger. Gut 40 Minuten dauert es auf der B34 zwischen Schwörstadt und Bad Säckingen. Und dann haben wir nochmal die B34 zwischen Waldshut und Tingen, 9 Kilometer Stau, hier dauert es eine Viertelstunde länger. Und dann geht es noch rüber in die Schweiz auf die A1 zwischen Spreitenbach und Zürich, 22 Kilometer stockender Verkehr, hier eine gute halbe Stunde mehr Zeit einplanen. Wenn Sie auch noch was entdeckt haben, was wir jetzt nicht gemeldet haben, dann melden Sie es. Rufen Sie gerne an, melden Sie Staus und Blitzer per Anruf oder WhatsApp direkt ins Studio an die 07531 28 65 33. Allen unterwegs eine gute und vor allem eine sichere Fahrt. Kommen Sie gut an.
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0: Schönen guten Morgen am Dienstag. Trixi, mal so eine kleine indiskrete Frage. Was sind denn für dich so die ausschlaggebenden Kriterien, damit du mit einem jungen Mann, sagen wir mal, ausgehst? Ja, damit du den datest. Was muss er so mitbringen? Fette Karre, lange Haare, Waschbrettbauch oder was ist da so für dich?
1: Nee, also in allererster Linie ist mir, glaube ich, wichtig, dass er mich zum Lachen bringen sollte.
0: Okay, gut. Für Madonna war eines der Dating-Kriterien, als sie eine junge Frau in den 80ern war, dass der Typ eine Badewanne hat. Mhm. Was er sonst noch so verraten hat, hören wir gleich. Hat nämlich letztens ein Interview gegeben und mehr von ihren Dating-Kriterien aus den 80ern gleich hier um 10 nach 8 bei Radio Seefunk. Schönen guten Morgen.

0: 10 Minuten nach 8 haben wir es. Einen schönen guten Morgen mit Radio Seefunk.
1: Guten Morgen.
0: Wir sind Sven und Trixi, gleich mit Madonna. Und die hat vor kurzem in einer US-Talkshow mal wieder so ein bisschen aus dem Nähkästchen geplaudert und verraten, wie ihre Dating-Regeln in den 80ern ausgesehen haben. Okay. Damals war sie noch in New York gelebt, ja.
1: Jetzt bin ich gespannt, hau raus.
0: Also offensichtlich hat die Queen of Pop in ihren jungen Jahren weniger Wert auf Aussehen oder einen coolen Job bei den Typen gelegt, sondern entscheidend war eher die Frage, ob er eine Wohnung im Zentrum von New York hat, ist ja auch praktischer. Mhm. Und ganz, ganz wichtig war die Frage, ob es eine Badewanne in der Bude gibt.
1: Oh ja, das finde ich aber auch eigentlich super wichtig. Ich bade auch total gerne.
0: Siehst du mal, hast du was mit Madonna gemeinsam? Und sie habe dort gebadet, dann geduscht und was auch noch wichtig war, war beispielsweise, wie die Mutter von dem Typen gekocht hat. Ja? Wenn es gut war, ja, das Essen, dann hat sie sich von ihrem Date zu gar noch lecker essen von der Mama des Typen da mit nach Hause.
1: Oh ja, super, genommen. Hat sie schon was gespart, oder?
0: Ja, also Madonna und ihre Dating-Regeln aus den frühen 80ern. Hier ist sie mit ihrem 86er Welterfolg. Papa, don't preach. Schönen guten Morgen.
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0: Guten Morgen, wenn Sie auch zu den Menschen gehören, die schon die ersten Schweißtropfen auf der Stirn stehen haben. Hier sind Sven und Trixi an diesem Dienstagmorgen, an dem die Temperaturen klettern und klettern und klettern.
1: Schönen guten Morgen.
0: Das ist auch gleich unser Thema hier nach Ann Lee und Two Times. Bleibt das so heiß? Wie sieht das in den nächsten Tagen aus? Wir sprechen gleich mit Frank Böttcher, unserem Meteorologen hier bei Radio Seefunk. 16 nach 8 haben wir es jetzt.

0: Schweiß fließt in diesen Tagen und bei dieser Hitze ist dann auch demnächst immer mal wieder das ein oder andere Gewitterchen oder Unwetter mit dabei.
1: Und damit einen schönen guten Morgen hier bei Radio Seefunk und Sven und Trixi am Morgen. Und falls da Gewitter oder Unwetter im Anmarsch sind, hören Sie das natürlich jederzeit dann hier bei uns.
0: Die große Frage ist, bleibt das bei der Bullenhitze? Fragen wir mal nach bei unserem Meteorologen Frank Böttcher. Guten Morgen, Frank.
2: Morgen. Guten Morgen, Sven. Guten Morgen, Trixi. Ich grüße euch.
1: Frank, Temperaturen von bis zu 37 Grad. Bleibt das die nächsten Tage so heiß?
2: Ja, es bleibt heiß. Diese Hitzewelle wird auf jeden Fall nochmal die nächsten 7 Tage andauern. Und das bedeutet natürlich auch, dass man auf bestimmte sportliche Aktivitäten verzichten sollte. Da ist tatsächlich eine Wetterlage, bei der es besser ist, Fußball zuzugucken, als selber zu spielen. Und man sollte eben auch ein bisschen darauf achten, was man trägt. Helle Kleidung hilft auf jeden Fall. Viel trinken ist wichtig, aber auch die Elektrolyte, also den Salzgehalt im Körper, aufrechtzuerhalten und möglichst eben diese sehr, sehr heißen Phasen des Tages möglichst ruhig überstehen und wer die Gelegenheit hat, zwischendurch vielleicht auch mal ein bisschen Abkühlung finden. Eine kalte Dusche kann auch mal nicht schaden.
0: Ja, vielen Dank für diese Tipps von unserem Meteorologen Frank Böttcher für die anstehende Hitze, die es in den nächsten Tagen auch hier bei uns weiterhin zu erleben gibt in der Heimat. Wollen wir mal noch mal zusammen ins Wasser reinjucken?
1: Ja, gerne.
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0: den Stones und Ruby Tuesday. Hier ist Radio Seefunk. Guten Morgen.
1: Schönen guten Morgen.
0: So geht's gleich weiter hier bei uns. Kurz nach 8:30 bei Radio Seefunk. 80er Pop von Belinda Carlisle. Heaven is a Place on Earth. Außerdem Rock von U2. In the Name of Love. Das ist einfach die beste Musik an diesem 23. Juni 2026. Schönen guten Morgen.
1: Guten Morgen.
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1: Wunderschönen Dienstagmorgen. Um 8:30, 23 Grad schon gemessen in Rheinfelden am Museumhaus Salmeck. In Volkertshausen am Tennisverein 24 Grad und 25 gemessen in Schopfheim an der Stadthalle. Dazu heute Morgen richtig viel Sonnenschein mit dabei. So bleibt es auch den ganzen Vormittag über strahlend blauer Himmel und jetzt eben recht schon richtig warm. Am Nachmittag, da kommen dann ein paar Wolken hier und da mit dazu. Vereinzelt sind dann sogar kurze Schauer und auch Gewitter möglich. Dazu wird es wieder ordentlich heiß. Bis zu 32 Grad im Südschwarzwald, bis zu 34 im Linzgau und bis zu 35 Grad können es heute am Hochrhein werden. Der Radio Seefunk Wettertrend für die ganze Heimat. Weiterhin sommerlich heiß bei bis zu 37 Grad.
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0: Ja, wir haben mittlerweile schon ein paar Blitzer zusammengekommen. Ich fange mal an auf der B31 zwischen Neustadt und Röthenbach und dann nochmal auf der B31. Da steht auch noch ein Blitzer zwischen Löffingen und Döggingen. Radio Seefunkhörerin Karin hat sich gemeldet. In der Ortsdurchfahrt von Dürmentingen wird geblitzt. Außerdem in der Ortsdurchfahrt von Unterankenreute, in Neutrauchburg bei Isny, in der Schlossstraße, in Singen, in der Freiheitsstraße. Danke, Dirk. In der Ortsdurchfahrt von Langenau steht ein Blitzer. Außerdem in Schaffhausen in der Ebnertstraße. Und frisch dazugekommen auch der Blitzer in Kreuzlingen in der Unterseestraße.
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0: Klemmt weiterhin auf der B34 zwischen Schwörstadt und Bad Säckingen auf 3 Kilometer. Gute halbe Stunde mehr Zeit einplanen. Außerdem weiterhin Stau auf der B34 zwischen Waldshut und Lauchringen. 6 Kilometer hier, 10 Minuten mehr Zeit. In der Schweiz auf der A1 zwischen Neuenhof und Baden hat es einen Unfall gegeben. Die Spur ist hier auf 2 Fahrstreifen verengt. Hier kann es zu Behinderungen kommen. Und dann gehen wir noch auf die A1 zwischen Limmertal und Zürich. 21 Kilometer stockend. Hier dauert es mittlerweile eine Dreiviertelstunde länger. Wenn Sie auch noch was entdeckt haben, gerne her damit. Staus und Blitzer per Anruf oder WhatsApp direkt ins Studio über die 07531 28 65 33. Wir melden die Blitzer hier natürlich immer zuerst und wünschen allen unterwegs eine gute und vor allem eine sichere Fahrt. Kommen Sie gut an. Rein geht's in diesen wunderbaren Dienstagmorgen gleich mit den 1000 Highlights unserer Heimat von Trixi. Wo geht's gleich hin?
1: Ins Lokorama nach Romanshorn. Das ist eine Eisenbahnerlebniswelt.
0: Wir sind gespannt. Guten Morgen.

0: traumhaftes Duett von Robbie Williams und Nicole Kidman. Something Stupid. Und damit einen schönen guten Morgen an diesem Dienstag.
1: Wunderschönen guten Morgen.
0: 8.42 Uhr.
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0: Oi. Trixi. Hast du uns heute eine Lokomotive mitgebracht oder was ist hier los?
1: Genau, wir gehen heute nämlich ins Lokorama, die Eisenbahnerlebniswelt in Romanshorn. Das Museum ist in der ehemaligen Lokremise von Romanshorn. Der Vereinspräsident dort ist Werner Fritschi. Guten Morgen.
0: Guten Morgen, Werner.
3: Guten Morgen, Sven und Trixi. Ein liebes Grüezi aus der Schweiz.
1: Werner, wenn ich jetzt Eisenbahnmuseum höre, dann denke ich als allererstes irgendwie an so Miniatureisenbahn. Das ist bei Ihnen ja aber nicht der Fall.
3: Nein, wir haben richtig die großen alten Dampflokomotiven, Elektrolokomotiven, aber auch alte Wagen. Eine Lokomotive kann man innen besichtigen und sonst kann man alles wunderbar erleben, wie die Eisenbahn vor 100, 150 Jahren war.
0: Gibt es denn auch etwas, wo man so richtig in dieses Lokomotivführer-Feeling eintauchen kann?
3: Die Leute fahren ganz gern mal mit unserem Lok-Simulator, wo man erleben kann, wie der Lokführer das sieht. Und wir haben eine Gartenbahn, die durch das Gelände fährt, wo man drauf sitzen kann und mal eine Runde machen kann. Das ist alles im Eintritten begriffen.
1: Das Lokorama, die Eisenbahnerlebniswelt in Romanshorn, hat übrigens immer sonntags geöffnet. Und dazu gibt es dann auch immer mal wieder besondere Veranstaltungen. Diese Woche Sonntag zum Beispiel, da kommt die Dampflokomotive der Mittelthurgaubahn dort vorbei. Und mehr der 1000 Highlights unserer Heimat gibt's auch morgen wieder um 8.40 Uhr und auch jederzeit zum Nachhören auf radioseefunk.de.
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0: Einen schönen guten Morgen. Hier sind Sven und Trixi.
1: Guten Morgen mit Radio Seefunk.
0: Und mit unserem Kollegen Jan Grunewald, der übernimmt gleich ab 9.
2: Schönen guten Tag, ihr
1: Morgen.
2: Beiden. So, ihr zwei, was denkt ihr denn, wann ist es tagsüber am heißesten?
0: An so einem heißen Tag wie heute? Ja, man sagt ja immer so 12 Uhr mittags oder so, irgendwie so. Oder bin ich da jetzt falsch?
2: Ja, Trixi, was sagst du?
1: Ich weiß es, ich habe heute Morgen ja die Temperaturen angeguckt.
2: Ach so,
1: ich denke mal
2: ja,
1: so 5 Uhr nachmittags, glaube ich.
2: Dann nehmen wir dich da lieber mit raus. Aber Trixi hat tatsächlich recht. Sven, du liegst falsch. Wirklich, 16, 17 Uhr so am Nachmittag ist es am heißesten, weil da hat sich dann alles aufgeheizt.
0: Mhm.
2: Und das ist nur so einer von vielen Hitzemythen und die klären wir dann bei mir gleich ab 9.
0: Okay, da bin ich mal gespannt. Ich hätte wirklich gedacht, so mittags war die Sonne da irgendwie so im Zenit. Aber nee, ist ja logisch, das heizt sich ja doch länger
1: klar,
0: aus.
1: Ja.
0: Das war's von uns. Schönen Dienstag wünschen wir mit Radio Seefunk.

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4: Ich bin Finn Riebe, sei freundlieb. Guten Morgen. Heute legt die Rentenkommission der Bundesregierung ihre Reformvorschläge vor. 5 Monate lang haben Politiker und Experten daran gearbeitet. Die Kommission betont, die Vorschläge sollten als Gesamtpaket gesehen werden. Offen ist, ob auch alle Reformvorschläge umgesetzt werden. Die Bundeswehr zahlt bei Rüstungsgütern offenbar oft besonders hohe Preise. Das hat der SPD-Wehrexperte Schwarz dem Redaktionsnetzwerk Deutschland gesagt. Als Grund nennt er etwa die fehlende Konkurrenz. Start-ups sollten seiner Ansicht nach stärker mitbieten können. Bei der Fußball-WM hat Argentinien mit 2:0 gegen Österreich gewonnen. Dabei schoss Lionel Messi beide Tore und sich selbst zum Rekordtorschützen. Frankreich holte nach einer 2-stündigen Unwetterunterbrechung ein 3:0 gegen den Irak. Norwegen gewann gegen Senegal mit 3:2 und Algerien besiegte Jordanien mit 2:1. Und jetzt mehr Nachrichten aus unserer Heimat. Mit einer gemeinsamen Initiative wollen die Städte Konstanz, Singen und Radolfzell die Menschen besser vor der Hitze schützen. Vor allem Kitas, Arztpraxen, Pflegeheime und Apotheken sollen helfen, besonders gefährdete Menschen bei hohen Temperaturen besser zu schützen. Nach einem Badeunfall bleibt das Freibad in Wehr heute geschlossen. Was genau passiert ist und wie es der betroffenen Person geht, ist bisher noch unklar. Am Nachmittag war allerdings auch ein Rettungshubschrauber im Einsatz. Erstmals seit über 200 Jahren gibt es im Schwarzwald wieder Luchsnachwuchs. Der Naturschutzbund NABU spricht von einem Erfolg für den Artenschutz, warnt aber zugleich, damit der Luchs dauerhaft im Land überlebt, brauche es sichere Wanderwege und mehr Schutz an Straßen. Die meisten Nachrichten aus der Region hören Sie wieder in einer Stunde bei Radio Seefunk.
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5: Schönen Vormittag. Wir messen aktuell 23 Grad in Überlingen am Aufkircher Tor. 27 Grad sind es schon in Eigeltingen am Schloss Langenstein. Und in Liestal bei der Kunsthalle, da steht die 25 auf dem Thermometer. Heute gibt es viel Sonne mal wieder. Vom Aargau bis auf die Baar kann es am Nachmittag Schauer und Gewitter geben. Sonst sieht alles bis jetzt ganz trocken aus. Die Topwerte auch heute bei 29 bis 35 Grad. Für morgen sind Stand jetzt noch keine Gewitter vorhergesagt, es wird aber auch wieder heiß, also sind welche möglich, würde ich jetzt mal behaupten. 29 bis 35 Grad dann auch morgen und der Radio-Seefunk-Wettertrend für die ganze Heimat ab Donnerstag noch heißer.
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5: Auf der B31 zwischen Neustadt und Röthenbach wird geblitzt, außerdem in Singen hier in der Freiheitstraße. Und dann hätten wir noch einen Blitzer, und zwar gemeldet von Radio-Seefunk-Hörerin Silvia. Sie meldet einen Blitzer in Pratteln in der Schweiz, hier in der Obermattstraße im Tunnel Richtung Krummeichstraße. Vielen herzlichen Dank an Silvia.
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5: Auf der B34 zwischen Schwörstadt und Bad Säckingen 2 Kilometer Stau, 53 Minuten plus. Und in der Schweiz, da hat es auf der A1 zwischen Neuenhof und Baden einen Unfall gegeben, da bitte vorsichtig fahren. Auf der A1 zwischen Dietikon und Verzweigung Zürich, da staut es sich, beziehungsweise es stockt, 19 Minuten plus. Und auf der A3 zwischen Urdorf und Verzweigung Limmattal, da gibt es 4 Kilometer stockenden Verkehr und 11 Minuten Zeitverlust. Wenn Sie noch Staus oder Blitzer entdeckt haben, dann lassen Sie es mich gerne wissen. Rufen Sie an oder schicken Sie eine WhatsApp 07531 28 65 33. Allen unterwegs wünsche ich eine gute und sichere Fahrt.
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5: Es ist heiß, heiß, heiß. Mittags um 12 ist es am heißesten, hat Sven gerade behauptet. Stimmt aber gar nicht. Und das ist nur einer von mehreren Hitzemythen. Die klären wir gleich auf um 9:45. Jetzt erstmal Pop aus unserem Lieblingsjahrzehnt von den Patcher Boys. Always on my mind. Außerdem ist mit dabei in dieser halben Stunde Tina Turner und Mariah Carey. Hallo zusammen.
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0: M und Pop Music hier bei Radio Seefunk, 9.16 Uhr. Es ist gleich an diesem heißen Dienstagvormittag. Apropos heiß, da halten sich ja oft so bekannte Hitzemythen. Was da eigentlich dran ist, das klären wir jetzt. Ich spreche es nochmal an, der Sven hat ja vorhin gemeint, es wäre mittags um 12 Uhr am heißesten. Na, das stimmt so nicht. An einem Hochsommertag erst zwischen 16 und 17 Uhr ist es am heißesten, weil sich dann alles aufgewärmt hat und dann gibt das Aufgewärmte die Hitze ab. So, nächster Mythos. Warmes Wetter sorgt für Hitzepickel. Ja, das stimmt tatsächlich. Die entstehen durch verstopfte Schweißdrüsen und die wiederum durch zu enge oder auch undurchlässige Kleidung. Das bedeutet jetzt ein Hitzestau für die Haut und sobald der Körper abkühlt, verschwinden diese Pickelchen meist dann auch recht schnell wieder. Ziehen Sie einfach ein bisschen lockere Kleidung an, dann ist das auch Geschichte. Mythos 3. Kalt duschen kühlt den Körper besser ab als lauwarm oder heiß zu duschen. Nein, das ist leider total falsch. Eine eiskalte Dusche sorgt nämlich dafür, dass der Körper Schutzmechanismen aktiviert, um möglichst wenig Wärme zu verlieren. Dadurch wird die Durchblutung der Haut weniger und die gespeicherte Körperwärme, die bleibt drin in uns, statt zu entweichen, was wir eigentlich erreichen möchten. Weitere Hitzemythen habe ich auch noch auf Lager, die erfahren Sie noch im Lauf der Sendung heute. Es ist 9.17 Uhr, kühlen Sie sich schön ab und meiden Sie heiße Plätze.
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4: Blitzer auf der B31 zwischen Löffingen und Döggingen und nochmal auf der B31 zwischen Neustadt und Röthenbach. In Neutrauchburg bei Isny wird auch geblitzt, hier in der Schlossstraße. Und zwischen Mindersdorf und Sentenhardt. Dann schauen wir noch in die Schweiz, da stehen auch Blitzer, und zwar in Schaffhausen in der Ebnardstraße und in Kreuzlingen in der Unterseestraße.
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4: Auf der B34 zwischen Schwörstadt und Bad Säckingen, da staut es sich auf 3 Kilometer. Sie brauchen 37 Minuten mehr. Auf der B34 zwischen Waldshut und Tingen, da auch ein kleines Stauchen, 5 Minuten plus obendrauf rechnen. Und in der Schweiz auf der A1 zwischen Dietikon und der Verzweigung Zürich, da stockt es, 13 Minuten Zeitverlust. Genauso wie auf der A3 zwischen Urdorf und Verzweigung Limmertal. Hier stockender Verkehr 8 Minuten plus. Staus oder Blitzer, wenn Ihnen noch was aufgefallen ist, das dürfen Sie gerne melden zu mir ins Studio per Anruf oder WhatsApp-Sprachnachricht. Das geht an die 07531 28 65 33. Allen unterwegs wünsche ich eine gute und sichere Fahrt.
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0: Es ist 9.42 Uhr. Sie hören Radio Seefunk am Dienstag bei der Arbeit. Viele Menschen bei uns in der Heimat fragen sich gerade, warum haben wir jetzt eigentlich immer öfter solche extrem heißen Temperaturen? Und hängt das wirklich mit dem Klimawandel zusammen? Stichwort Hitze. Gerade ist reingekommen eine Hitzewarnung für den Landkreis Biberach, also Warnung vor extremer Hitze. Und wir sprechen jetzt genau über dieses Thema mit Meteorologe Frank Böttcher. Viele Menschen fragen sich, ja, Herr Böttcher, wird das Wetter jetzt tatsächlich von Jahr zu Jahr extremer? Welche Rolle spielt denn dabei eigentlich der Klimawandel?
1: Es gibt natürliche Schwankungen und es hängt auch immer stark von den einzelnen Wetterlagen ab. Aber es gibt Wetterlagen, die werden häufiger. Die Südwestlagen zum Beispiel, die uns diese starken Hitzewellen bringen im Sommer. Wir sehen auch, dass die Atmosphäre immer mehr in der Lage ist, höhere Feuchtigkeitsmengen aufzunehmen. Mit jedem Grad mehr kann die Atmosphäre 7% mehr Feuchtigkeit aufnehmen. Und das bedeutet, Schauer und Gewitter werden größer, werden intensiver. Starkregenereignisse, vor allen Dingen im Sommer, werden deshalb heftiger.
0: Kein Wunder also, dass es so schwül ist, wenn die Temperaturen jetzt so hoch sind wie aktuell. Und dann entsteht natürlich auch schneller ein Gewitter. Dankeschön an Meteorologen Frank Böttcher. Wir reden im Laufe dieser Sendung noch weiter mit Ihnen.
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0: King of Pop mit seiner Popballade Liberian Girl. Hier bei Radio Seefunk, es ist 9.58 Uhr. Gleich geht's weiter mit Womack & Womack aus unserem Lieblingsjahrzehnt. Da wird ein bisschen Popmusik gespielt. Teardrops, außerdem gleich die Spencer Davis Group mit Rock. Gimme Some Lovin' und natürlich auch noch mehr 80er, zum Beispiel gleich aus dem Jahr 85, Fergal Sharkey und A Good Heart. Das ist einfach die beste Musik hier bei Radio Seefunk.
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6: Ich bin Finn Riebesel, Freund lieb, guten Tag. Die von der Bundesregierung eingesetzte Rentenkommission hat heute in Berlin ihre 33 Reformvorschläge vorgestellt. Die Vorschläge sind einstimmig abgesegnet, sagte Kanzler Merz. Merz hob besonders hervor, dass vorgeschlagen wird, einen Teil der Beiträge künftig am Kapitalmarkt anzulegen. Die Hitze bleibt uns erhalten. Im Westen und Süden wird es stellenweise sogar fast 40 Grad heiß. Besonders für ältere Menschen, Kinder, Schwangere und chronisch Kranke kann das gefährlich werden. Und auch für Wohnungslose. Die Diakonie bittet, wer jemanden sieht, der Hilfe braucht, sollte den Rettungsdienst rufen. Die Ergebnisse bei der Fußball-WM. Argentinien-Österreich 2:0, Frankreich-Irak 3:0, Norwegen-Senegal 3:2 und Algerien-Jordanien 2:1. Und jetzt mehr Nachrichten aus unserer Heimat. Bürgerinnen und Bürger in Donaueschingen werden für heute und morgen dazu aufgerufen, ihren Wasserverbrauch niedrig zu halten, weil die Aufbereitungsanlage wegen Umbauarbeiten im Hauptwasserwerk abgeschaltet werden muss. Das in den Hochbehältern gespeicherte Wasser reicht nur bei sparsamem Verbrauch aus. Die Stadt Winterthur verbietet Smartwatches an Schulen. Ab dem neuen Schuljahr müssen Schülerinnen und Schüler die Uhren ausschalten und außer Sicht verstauen, damit im Unterricht weniger Ablenkung entsteht. Für die jungen Waldrappen in Binningen im Landkreis Konstanz hat jetzt das Flugtraining begonnen. Die seltenen Vögel verlassen erstmals ihre Voliere und sollen sich in den nächsten Wochen an das Ultraleichtflugzeug gewöhnen, dem sie später auf ihrer Zugroute folgen. Die meisten Nachrichten aus der Region hören Sie wieder in einer Stunde bei Radio Seefunk.
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0: In Markdorf am Theaterstadel 29 Grad bereits. In Oberried am Museumsbergwerk, da steht sogar schon die 30. Und in Matzingen am Schulhaus Harlingen, da steht ebenfalls schon die 30 auf dem Thermometer. Ja, es gibt auch heute viel Sonne, so wie gestern und die letzten Tage. Vom Aargau bis auf die Baar kann es am Nachmittag Schauer und Gewitter geben. Sonst sieht alles bis jetzt ganz gut und sonnig aus. Topwerte auch heute wieder bei 29 bis 35 Grad. Und für morgen sind Stand jetzt noch keine Gewitter vorhergesagt. Es wird aber wieder heiß, das kann ich schon mal garantieren. Nochmal 29 bis 35 Grad. Der Radio Seefunk Wettertrend für die ganze Heimat. Ab Donnerstag wird es noch heißer.
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0: In der Ortsdurchfahrt von Dürmentingen werden Sie geblitzt, wenn Sie zu schnell unterwegs sind dort. Außerdem in Singen. Hier wird in der Freiheitsstraße geblitzt. Am Ortsein- bzw. Ausgang von Ringschneid, da ist auch ein Blitzer. Und in der Schweiz, zwischen Amriswil und Steinebrunn wird geblitzt und auch in Keisten, hier in der Straße, unterhalten.
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0: Es klemmt auf der B34 zwischen Schwörstadt und Bad Säckingen. Da staut es sich auf 2 Kilometer, 40 Minuten plus. Auf der B31 zwischen Friedrichshafen und Ihreskirch 3 Kilometer stockender Verkehr, 10 Minuten Zeitverlust. Und eine Viertelstunde dauert es länger, wenn Sie auf DB 34 unterwegs sind und von Waldshut in Richtung Tiengen fahren, beziehungsweise auch andersrum, staut sich nämlich in beide Richtungen. 15 Minuten mehr Zeit einplanen hier. Wenn Ihnen noch was aufgefallen ist, Staus oder Blitzer, dann melden Sie das gerne direkt ins Studio zu mir. 07531 28 65 33. Allen unterwegs wünsche ich eine gute und sichere Fahrt.
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0: Schönen Dienstagvormittag. Es ist kurz nach 10 und es ist schon 30 Grad warm bei uns in der Heimat an vielen Orten. Aber was ist eigentlich so mythosmäßig mit der Hitze verbunden? Also zum Beispiel, dass kalte Getränke uns schnell von innen kühlen. Das ist totaler Quatsch. Das ist auch ein Mythos, der mit Hitze zu tun hat. Und weitere Mythen rund um das Thema Hitze gibt's bei mir gleich um 10:45. Schönen Vormittag.
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0: It's all over now, Baby Blue. Them, hier bei Radio Seefunk. Einfach die beste Musik am Dienstagvormittag, an dem es schon ziemlich heiß ist, örtlich sogar 30 Grad oder mehr, jetzt schon am Vormittag. Und trotzdem wissen wir immer noch nicht über Hitze Bescheid. Was sind denn so die klassischen Hitzemythen? Vorhin, vor einer Stunde, habe ich Ihnen schon mal ein paar erzählt, jetzt kommen weitere. Zum Beispiel, dass kalte Getränke uns ganz schnell von innen kühlen. Es tut zwar vielleicht ganz gut, wenn man was Kühles trinkt, wenn es sehr warm ist, aber das ist falsch. Die kühlen uns nicht. Es ist genau das gleiche wie beim Duschen. Also wenn man auch kalt duscht, dann bleibt es einem warm, weil die Blutgefäße verengen sich sehr, sehr schnell, auch im Magen, im Körper passiert das. Und die Hitze bleibt im Körper, weil der Körper eine Schutzreaktion auslöst, weil er denkt, oh, ich friere ein. So ungefähr könnte man das sagen. Also kalte Getränke bringt nichts. Am besten lauwarme Sachen, so ein bisschen abgekühlter Früchtetee. Das ist ganz okay. Warmes Wetter, also nächster Mythos, warmes Wetter steigert die Lust auf Sex. Das stimmt, wenn die Temperaturen steigen, geht's auch in den Schlafzimmern meistens heiß her. Sonnenlicht und Wärme beeinflussen nämlich die Libido und wenn man dann natürlich noch weniger Klamotten anhat, weil es so warm ist, dann bringt das natürlich die Hormone auch noch in Wallung. So, letzter Mythos, im Schatten bekommen wir keinen Sonnenbrand. So halb richtig. Im Schatten kann man einen Sonnenbrand bekommen. Ein Sonnenschirm hält zum Teil auch nur einen Teil der UV-Strahlen ab. Und wenn man unter einem Baum sitzt, klar, da ist dann das Sonnenbrandrisiko ganz gering. Allerdings, ein paar Lücken gibt es ja immer mal zwischen den Ästen. Da kann man dann also schon auch noch einen Sonnenbrand durchkriegen. Das waren noch so ein paar Hitzemythen. Hätten Sie es gedacht oder haben Sie alles gewusst? Jetzt können Sie bei der nächsten Gartenparty angeben. Aber dann bitte auch selber eincremen, auch wenn Sie unter einem Sonnenschirm sitzen.
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0: Heiß ist es auf alle Fälle heute wieder bei uns in der Heimat. Damit einen schönen Vormittag hier bei Radio Seefunk. 10.26 Uhr haben wir's. Aber es kann heute auch wieder passieren, dass an der einen oder anderen Ecke jemand von einem Gewitter überrascht wird. Und damit das nicht passiert, klären wir gleich, wie das Wetter aussieht, wie die Wetterkarte aussieht. Um 10:45 hier bei Radio Seefunk im Biergartenwetter. 10.45 Uhr.
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0: Es steht ein Blitzer in der Ortsziffer von Langenau, außerdem in Singen, hier in der Freiheitstraße. In der Ortsziffer von Dürmentingen wird auch geblitzt und auf der B31 zweimal. Einmal zwischen Neustadt und Röthenbach und einmal zwischen Löffingen und Döggingen. Noch ein Blitzer in der Schweiz, hier zwischen Saalenstein und Frutwilen-Herrensberg.
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0: Vorsicht auf der A96 zwischen Leutkirch und Kisleck. Da steht ein Pannenfahrzeug. Auf der B31 zwischen Friedrichshafen und Eriskirch 6 Kilometer Stau, rund 16 Minuten Zeitverlust. Dann auf der B34 zwischen Schwörstadt und Bad Säckingen, da stehen sie 2 Kilometer im Stau und das für eine halbe Stunde. Und in der Schweiz auf der A2 bei Basel, da hat es auch einen, einen Unfall gegeben. Die rechte Spur ist dort blockiert. Staus und Blitzer, wenn Ihnen noch was auffällt, gerne Bescheid geben. 07531 28 65 33. Allen unterwegs eine gute und sichere Fahrt.
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0: Die Rolling Stones hier bei Radio Seefunk um 10.44 Uhr.
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0: Heute ist es wieder richtig warm, es gibt viel Sonne und auch wirklich fast schon heiß, 29 bis 35 Grad. Aber dann kommen so gegen 12:30 die ersten Gewitter auf schon. Am Hohentwiel vor allem, am Hotzenwald und im Linzgau sind welche unterwegs. Die ziehen dann langsam aber sicher so in Richtung Süden, Südosten und lösen sich allmählich auf. Eine Gewitterzelle kommt dann auch bis nach Überlingen an den Bodensee an. Also am besten vorher, wenn Sie heute Mittag oder Nachmittag in den Biergarten möchten, das Wetterradar nochmal checken. Und zum Feierabend gegen 17, 18 Uhr haben sich die Gewitter dann ohnehin schon so gut wie aufgelöst, dann ist es auch nicht mehr ganz so heiß und einem Biergartenbesuch steht dann sowieso nichts mehr im Wege.
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0: Simon & Garfunkel hier bei Radio Seefunk. 10.57 Uhr ist es. Ich wünsche Ihnen einen schönen Dienstagvormittag. Gleich gibt's Pop aus den 80ern von Wham. Freedom. Außerdem ist die Queen of Pop mit dabei, Madonna mit American Pie. Und es geht wieder in unser Lieblingsjahrzehnt mit A Cappella Rock von Billy Joel. For the longest time. Gleich hier um kurz nach 11 bei Radio Seefunk. 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
7: Ich bin Finn Riebesel, Freund lieb. Guten Tag. Die Rente bleibt sicher und die Lasten gerecht verteilt. So Kanzler Merz zum Rentenpaket, das die zuständige Kommission gerade vorgelegt hat. Einer der Kernbausteine, ein Teil der Rentenbeiträge soll künftig am Aktienmarkt angelegt werden. Die Menschen im Westen und Süden Deutschlands müssen auch in den kommenden Tagen mit Saunatemperaturen bis zu 40 Grad rechnen. Besonders in den Städten, wo die Gebäude dicht an dicht stehen, bleibt die Wärmebelastung hoch und kann damit gefährlich werden. In den aufgeheizten Wäldern steigt außerdem die Waldbrandgefahr. Titelverteidiger Argentinien, Norwegen und Frankreich haben die K.O.-Runde der Fußball-WM erreicht. Norwegen setzte sich gegen den Senegal mit 3:2 durch, Argentinien gewann gegen Österreich mit 2:0 und Frankreich siegte gegen den Irak mit 3:0. Algerien holte gegen Jordanien einen 2:1 Erfolg. Und jetzt mehr Nachrichten aus unserer Heimat. Bürgerinnen und Bürger in Donaueschingen werden für heute und morgen dazu aufgerufen, ihren Wasserverbrauch niedrig zu halten, weil die Aufbereitungsanlage wegen Umbauarbeiten im Hauptwasserwerk abgeschaltet werden muss. Das in den Hochbehältern gespeicherte Wasser reicht nur bei sparsamem Verbrauch aus. Die Stadt Winterthur verbietet Smartwatches an Schulen. Ab dem neuen Schuljahr müssen Schülerinnen und Schüler die Uhren ausschalten und außer Sicht verstauen, damit im Unterricht weniger Ablenkung entsteht. Für die jungen Waldrappen in Binningen im Landkreis Konstanz hat jetzt das Flugtraining begonnen. Die seltenen Vögel verlassen erstmals ihre Voliere und sollen sich in den nächsten Wochen an das Ultraleichtflugzeug gewöhnen, dem sie später auf ihrer Zugroute folgen. Die meisten Nachrichten aus der Region hören Sie wieder in einer Stunde bei Radio Seefunk.
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0: Wir messen aktuell 27 Grad am Zeppelin-Museum in Friedrichshafen. 32 sind es in Schwendi, hier direkt an der Mühlenschenke. Und 24 Grad aktuell am Seepark in Rorschach gemessen. Es gibt viel Sonne heute, vom Aargau bis auf die Baar. Da kann es am Nachmittag Schauer oder auch Gewitter geben. Sonst sieht alles jetzt noch ganz trocken aus. Die Topwerte dann aber auch heute, so wie gestern und die letzten Tage, bei 29 bis 35 Grad. Für morgen sind Stand jetzt noch keine Gewitter vorhergesagt. Aber Sie wissen ja, wie das gelaufen ist in den letzten Tagen. Die entstehen recht spontan. Also morgen kann es auch mal krachen. Es wird wieder heiß. 29 bis 35 Grad. Nochmal. Und der Radio Seefunk Wettertrend für die ganze Heimat. Ab Donnerstag wird es noch heißer.
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0: Auf der B31 zwischen Neustadt und Rütenbach steht ein Blitzer. Außerdem in Singen, hier in der Freiheitstraße zwischen Mindersdorf und Sentenhardt wird auch geblitzt. Und in der Schweiz, in Kreuzlingen, hier in der Unterseestraße. Dankeschön an Radio-Seefunk-Hörerin Michaela fürs Bescheid geben.
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0: Es klemmt immer noch auf der B31 zwischen Immenstadt und Hagnau. 3 Kilometer Stau, 10 Minuten plus. Und auf der B34 zwischen Waldshut und Tiengen auch so ein obligatorischer Stau oder stockender Verkehr. 10 Minuten hier in der Ortsdurchfahrt. Wenn Ihnen noch was aufgefallen ist, Staus oder Blitzer, dann dürfen Sie mir das gerne ins Studio schicken per Anruf oder WhatsApp-Sprachnachricht. Die 07531 28 65 33 ist die Nummer dafür. Allen unterwegs wünsche ich eine gute und vor allem sichere Fahrt.
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0: Schönen Dienstagvormittag. Es ist kurz vor Mittag, sage ich mal. Ja, und da wird es ja dann auch schon ordentlich heiß, vor allem von oben. Und ich habe schon wirklich das Gefühl, es ist von Sommer zu Sommer wärmer. Aber stimmt das eigentlich? Und was ist denn eigentlich mit Warnsignalen? Gibt es welche, bei denen man sofort reagieren sollte bei heißem Wetter? Klären wir gleich um 11:45 mit Meteorologe Frank Böttcher hier bei uns.
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0: Es ist 4:12. Sie hören Radio Seefunk bei der Arbeit an diesem Dienstag und es ist wirklich wieder ziemlich heiß. Viele Menschen bei uns in der Heimat fragen sich auch gerade, warum haben wir denn jetzt eigentlich so extrem heiße Temperaturen und schon ordentlich knackige punktuelle Gewitter? Hängt das denn mit dem Klimawandel zusammen? Genau darüber sprechen wir jetzt mit Meteorologe Frank Böttcher. Herr Böttcher, gerade erst gab es ja heftige Unwetter in Zürich. Müssen wir uns darauf jetzt einstellen, dass so Wetterlagen künftig auch hier rund um den Bodensee dann häufiger auftreten?
1: Wir sehen, dass in Süddeutschland auch rund um den Bodensee die Windgeschwindigkeiten gar nicht so stark zunehmen. Aber im Sommer nimmt die Zahl der Sturmtage deutlich zu. Und das sind nicht die großen Orkantiefs, die vom Atlantik kommen, sondern das sind starke Gewitter, die plötzlich viel stärkere Böen produzieren als früher. Also tatsächlich können wir sehen, die Gewitter werden intensiver, auch am Alpenrand und um den Bodensee herum.
0: Sagt Meteorologe Frank Böttcher. Dankeschön.
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5: Radio Seefunk-Hörer Peter hat sich gerade per WhatsApp gemeldet, hat geschrieben, auf der B30 Ravensburg Richtung Ulm, nach der Abfahrt Laupheim Nord steht ein Blitzer. Dankeschön an Radio Seefunk-Hörer Peter fürs Bescheid geben. Außerdem Blitzer auf der B31 zwischen Löffingen und Döggingen. In Singen, da steht einer in der Freiheitstraße. Zwischen Mindersdorf und Sendenhardt wird auch geblitzt. Und Radiosiefunkhörerin Silvia hat einen Blitzer gesehen in der Schweiz, in Pratteln, hier in der Obermattstraße, im Tunnel Richtung Krummeichstraße. Dankeschön.
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5: Die B314 ist zwischen Wutöschingen und Stühlingen nach einem Unfall gesperrt. Da läuft gerade die Unfallaufnahme. Sieht aber stautechnisch okay aus, also da staut sich nichts. Auf der B31 noch zwischen Immenstadt und Hagenau. 3 Kilometer Stau, 8 Minuten plus. Wenn Ihnen noch was aufgefallen ist, dann natürlich gerne durchgeben. 07531 28 65 33. Das ist die Nummer dafür. Geht per Anruf oder auch per WhatsApp. Und ich wünsche Ihnen eine gute und sichere Fahrt.
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0: 11.44 Uhr gleich. Sie hören Radio Seefunk am Dienstag. Die Zukunft liegt in dem, was war. Darum geht es am Wochenende im Europapark. Da versammeln sich Jakobspilger aus allen Teilen von Baden und weit darüber hinaus. Dieses Mal können sie auch ein kleines Jubiläum feiern. Mehr dazu jetzt von Dieter Waldraff.
1: Seit 20 Jahren ist das Treffen unter dem Titel Die Muschel in Europa ein echtes Ereignis für alle, die sich Santiago de Compostela verbunden fühlen. Norbert Scheiwe, Präsident der Badischen Jakobusgesellschaft.
2: Der Pilgerweg beginnt ja immer vor der eigenen Haustür. Und viele Pilger machen sich eben von zu Hause auf den Weg. Und deswegen braucht es beschriebene und auch ausgeschilderte Wege, die eben nach Santiago führen. Ich begegne anderen Menschen mit ähnlichen Interessen, mit ähnlichen Impulsen, die auch auf der Suche sind, die Fragen haben ans Leben, die Fragen haben an sich selbst, die Fragen haben an Gott. Und sie erhoffen sich auf diesem Weg und in der Auseinandersetzung mit sich selbst, aber auch mit den anderen Antworten.
1: Das Treffen im Europapark ist nicht nur für erfahrene Jakobspilger gedacht. Auch Neulinge auf dem Camino können Impulse und wertvolle Tipps bekommen.
2: Der Austausch ist immer wichtig. Der Weg verändert sich permanent in Spanien, in Frankreich, in Deutschland. Es gibt neue Herbergen, es gibt neue Wegstrecken, es gibt neue Unterbringungsmöglichkeiten. In Santiago selber zum Beispiel ist ganz, ganz viel am neu sich entwickeln und entstehen. Also sind alles Erfahrungen, die halt Pilger erwarten und auf die sie sich einstellen können, wenn sie sich austauschen.
0: Das Pilgertreffen beginnt am Samstag, 14 Uhr, im Prinzengarten Ettenheim. Von da aus wandern die Teilnehmenden dann nach Rust. Das ist eine Teilstrecke auf dem Jakobusweg bei uns. Und am Sonntag geht es dann ab 10.30 Uhr los im Hotel Santa Isabel. Interessenten können immer noch dazukommen. Weitere Infos gibt's auch online unter badische-jakobusgesellschaft.de.
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0: You can leave your head on. Joe Cocker aus unserem Lieblingsjahrzehnt aus den 80ern hier bei Radio Seefunk. Es ist 11.58 Uhr. Gleich geht's also los in die musikalischste Mittagspause der Heimat. Das ist unser Mehr-Musik-Mittag. Gleich mit Rock von Steely Dan. Do it again. Außerdem Rock von R.E.M. aus dem neuen Jahrtausend, Imitation of Life. Und natürlich geht's auch wieder in die 80er zu unserem Lieblingsjahrzehnt. Zum Beispiel mit Musik aus Frankreich. Voyage, voyage, Desireless. Gleich hier bei uns im Mehrmusikmittag bei Radio Seefunk. 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
11: Ich bin Finn Riebesel, Freund lieb. Guten Tag. Das Rentenpaket liegt auf dem Tisch. 33 Vorschläge einer Expertenkommission, die Kanzler Merz alle umsetzen will. Und zwar zügig, so seine Ankündigung. Unter anderem soll eine Pflichtkapitalrente kommen, also ein Teil der Beiträge in Aktien investiert werden. Merz sagt, so bleibt die Rente sicher und das Niveau wird steigen. Die Hitze hat weite Teile Europas im Griff. Italien hat jetzt für 15 Städte die höchste Hitzealarmstufe ausgerufen. Darunter ist die Hauptstadt Rom. Hitzewarnungen gibt es auch für Belgien, die Niederlande und England. Auch im Westen und Süden Deutschlands müssen die Menschen mit Temperaturen bis zu 40 Grad rechnen. Bei der Fußball-WM hat heute Mitfavorit England seinen zweiten Auftritt. Gegner am späten Abend ist Ghana. Der Sieger der Partie steht vorzeitig in der K.O.-Runde. Vorher spielt Portugal mit Superstar Cristiano Ronaldo gegen WM-Neuling Usbekistan. Und jetzt mehr Nachrichten aus unserer Heimat. Die Zahl der Straftaten ist in Konstanz im letzten Jahr um gut 13% gesunken, wie die Polizeistatistik zeigt. Sorgen bereiten der Polizei aber weiter Fälle von häuslicher Gewalt und viele Fahrraddiebstähle. Mit einem neuen Förderprogramm will Bad Säckingen leerstehende Läden in der Altstadt wieder füllen. Ab Anfang 2027 bekommen Gründer mit frischen Geschäftsideen bis zu 600 Euro Mietzuschuss im Monat, damit wieder mehr Leben in die Innenstadt kommt. Neue Stolpersteine soll es bald in Radolfzell geben. 3 weitere Gedenktafeln erinnern künftig an Opfer der NS-Zeit und sollen laut Stadt ein wichtiges Zeichen setzen, damit die Erinnerung an die Verbrechen dauerhaft erhalten bleibt. Die meisten Nachrichten aus der Region hören Sie wieder in einer Stunde bei Radio Seefunk.
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0: In Lörrach an der Stadtkirche 27 Grad, 29 Grad sind es am Pfarrhaus in Sauldorf und in Ilfretikon an der katholischen Pfarrei St. Martin 33 Grad. Es ist genauso heiß wie gestern, auch so schwül wie gestern und auch so gewittrig wie gestern. Viel Sonne gibt's heute auf alle Fälle. Vom Aargau bis auf die Baar kann es so in der nächsten Stunde langsam aber sicher losgehen mit Schauern und auch Gewittern. Sonst sieht alles bis jetzt ganz fit aus. Topwerte auch heute bei 29 bis 35 Grad. Morgen sind Stand jetzt mal noch keine Gewitter vorausgesagt, aber das wird höchstwahrscheinlich auch so werden wie heute. Das war ja eigentlich ist jeden Tag das Gleiche, sage ich jetzt mal. Ja, 29 bis 35 Grad auf alle Fälle. Da können sich schon mal Gewitter entwickeln. Punktuell auf alle Fälle. Der Radio-Seefunk-Wettertrend für die ganze Heimat. Ab Donnerstag wird es noch heißer mit 37, örtlich 38 Grad.
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0: Radio Seefunk-Hörer Peter ist unterwegs gewesen auf der B30 von Ravensburg Richtung Ulm, hat nämlich einen Blitzer dort gesehen und zwar direkt nach der Abfahrt Laubheim Nord. Dankeschön Peter fürs Bescheid geben. Auf der B31 stehen zwei Blitzer, einmal zwischen Neustadt und Röthenbach und nochmal weiter zwischen Löffingen und Döggingen. Und in Singen, da wird auch geblitzt in der Freiheitstraße. Dann schauen wir in die Schweiz. Radio Seefunk-Hörerin Silvia hat hier einen Blitzer entdeckt in Pratteln in der Obermattstraße, hier im Tunnel in Richtung Krummeneichstraße. Dankeschön dafür. Und zwischen Amriswil und Steinebrunn wird auch geblitzt.
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0: Die B314. Da hat es einen Unfall gegeben zwischen Wutöschingen und Stühlingen. Da läuft gerade die Unfallaufnahme. Deswegen ist die B314 auch zwischen Wutöschingen und Stühlingen gesperrt. Und aktuell kommt noch eine Meldung rein. Die B314 zwischen Eggingen und Stühlingen gesperrt. Also das wahrscheinlich da die ähnliche Richtung. Auf alle Fälle Sperrung, weiträumig umfahren, mehr Zeit einplanen. Das ist das Motto für diesen Mehrmusikmittag. Wenn Sie da unterwegs sind noch und wenn Ihnen noch Staus oder Blitzer unterwegs aufgefallen sind, dann melden Sie es gerne direkt ins Studio zu mir per Anruf oder WhatsApp 07531 28 65 33. Allen unterwegs eine gute und sichere Fahrt.
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0: Meine Herren, ist das heiß, aber ich glaube, kurz rausgehen zur Mittagspause, das tut auch mal gut. Denn in so Büroräumen, wie zum Beispiel auch hier bei uns in der Redaktion, da ist es gut schnell mal stickig, wenn da mehrere Leute sitzen. Deswegen Mittagspause genießen, jetzt raus, vielleicht in den Schatten, auf ein Bänkchen und das Mittagessen da essen. Am besten was ganz Leichtes, kühler Salat und wir servieren die Musik jetzt gleich wieder im Mehrmusikmittag. Mental as Anything aus den 80ern mit dabei, Live It Up. Außerdem Bryan Adams aus den späten 90ern zusammen mit Melanie C. Und los geht's jetzt mit einem sommerlichen Song von den Dire Straits, Twistin' by the Pool.
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3: Auf der B31 steht ein neuer Blitzer an der Anschlussstelle Nussdorf. Außerdem gemeldet von Radio Seefunkhörer Peter auf der B30 von Ravensburg Richtung Ulm nach der Anschlussstelle Laubheim Nord. Dankeschön. In Münchingen in der Bonndorfer Straße wird auch geblitzt. Dankeschön an unseren Radio Seefunkhörer Klaus. In der Schweiz auch ein Blitzer, gemeldet von Radio Seefunkhörerin Silvia. Und zwar in Pratteln, hier in der Obermattstraße im Tunnel Richtung Krummeichstraße. Dankeschön.
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3: Auf der B314 zwischen Wutöschingen und Stühlingen, da hat es einen Unfall gegeben. Hier läuft noch die Unfallaufnahme. Sperrung ist allerdings wieder aufgehoben. Also das sollte jetzt nicht mehr allzu lange dauern dort. Sonst rollt's gut, sind alle in der Mittagspause. Wenn Ihnen noch was aufgefallen ist, gerne durchgeben. 07531 28 65 33. Allen unterwegs eine gute und sichere Fahrt.
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9: Ich bin Finn Riebesel, Freundlieb. Guten Tag. 33 Rentenvorschläge liegen auf dem Tisch und die Bundesregierung will alle umsetzen. Und zwar noch in diesem Jahr. Die Rentenkommission schlägt unter anderem vor, dass das Renteneintrittsalter langsam steigt, mehr Menschen einzahlen und ein Teil der Rentenbeiträge in Aktien investiert wird. Im Handel wird so viel geklaut wie noch nie. Waren für mehr als 4 Milliarden Euro verschwanden vergangenes Jahr, zeigt eine Studie. Besonders oft fehlen Alkohol, Kaffee und Kosmetik. Den größten Schaden richten Kunden an. Ein Drittel geht auf Banden zurück. Die Hitze bleibt uns erhalten. Im Westen und Süden wird es stellenweise sogar fast 40 Grad heiß. Besonders für ältere Menschen, Kinder, Schwangere und chronisch Kranke kann das gefährlich werden. Und auch für Wohnungslose. Die Diakonie bittet, wer jemanden sieht, der Hilfe braucht, sollte den Rettungsdienst rufen. Und jetzt mehr Nachrichten aus unserer Heimat. Neue Stolpersteine soll es bald in Radolfzell geben. Drei weitere Gedenktafeln erinnern künftig an Opfer der NS-Zeit und sollen laut Stadt ein wichtiges Zeichen setzen, damit die Erinnerung an die Verbrechen dauerhaft erhalten bleibt. Die Zahl der Straftaten ist in Konstanz im letzten Jahr um gut 13% gesunken, wie die Polizeistatistik zeigt. Sorgen bereiten der Polizei aber weiter Fälle von häuslicher Gewalt und viele Fahrraddiebstähle. Mit einem neuen Förderprogramm will Bad Säckingen leerstehende Läden in der Altstadt wieder füllen. Ab Anfang 2027 bekommen Gründer mit frischen Geschäftsideen bis zu 600 Euro Mietzuschuss im Monat, damit wieder mehr Leben in die Innenstadt kommt. Die meisten Nachrichten aus der Region hören Sie wieder in einer Stunde bei Radio Seefunk.
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10: Mit den hohen Temperaturen aus Überlingen vom Landungsplatz schon 32 Grad, Jestetten an der Gemeindeverwaltung 33 und wir messen bei Ihnen in Wiel im Kanton St. Gallen am Stadtsaal 31 Grad. Heute Nachmittag geht es noch höher hinauf, 35, 36 Grad könnten wir sehen. Allerdings dann zur Sonne auch einzelne Quellwolken, die in der Heimat entstehen, jetzt aktuell mit einem Schauer- und Gewittergebiet Richtung Linzgau und auch Richtung Donautal und im Kreis Sigmaringen. Der Radio Seefunk Wettertrend für die ganze Heimat. Die Schauer und Gewitter bringen kaum Abkühlung. Es wird die ganze Woche mindestens noch bis Montag mit Temperaturen über 30 Grad weitergehen. Samstag, Sonntag der Höhepunkt der extremen Hitzewelle dann mit fast 40 Grad.
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10: Mit einem aktuellen Blitzer und der steht bei Ihnen in Deckenhauser Tal. Dankeschön fürs Melden, Radio Seefunk-Hörerin Sonja. Der nächste Blitzer in Beinfurt und dann blitzt es auch noch bei Ihnen in Langenau bei Schopfheim.
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10: Auf den Straßen in der Heimat, da ist soweit alles okay. Passen Sie auf, kommen Sie sicher an Ihr Ziel. und melden Sie mir einfach Staus oder Blitzer, wenn Sie noch was entdecken, ins Studio 07531 28 65 33 per Anruf oder per WhatsApp, gerne als Sprachnachricht. Hier gerade eben noch ein Unfall passiert auf der B314 zwischen Gut Oeschingen und Stühlingen. Umfahren Sie diesen Bereich weiträumig. Gute Fahrt.
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10: Ran an den Computer, Ventilator auf volle Pulle aufdrehen und dann geht's auch schon wieder los. Und wir sind natürlich bei Ihnen mit jetzt Popmusik von Michael Jackson zum Start in die Stunde. Who is it?
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Eine schöne Mittagszeit wünsche ich Ihnen hier bei Radio Seefunk. Es ist jetzt 14:45 Uhr. Gerade bei der Hitze, da tut uns allen ein bisschen Entschleunigung gut. So einen Moment hat Ende der 90er auch Alanis Morissette gebraucht. Nach dem Riesenerfolg ihres Albums Jagged Little Pill wurde ihr der ganze Trubel irgendwann einfach zu viel. Da hat sie sich zurückgezogen, ist nach Indien gereist, um wieder einen klaren Kopf zu bekommen. Und da ist dann der Song Thank You entstanden, mit dem sie sich nicht nur für die schönen Seiten im Leben bedankt, sondern auch für die schwierigen Momente, an denen man wächst. Also ein sehr, sehr persönlicher Song. Und den gibt's jetzt hier bei uns zur Mittagszeit bei Radio Seefunk. Einfach die beste Musik. Alanis Morissette. Thank you.

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0: Radio Seefunk hier an Ihrem Dienstagmittag, jetzt um kurz vor 13:30. Wir gehen gleich ins Lokorama, die Eisenbahnerlebniswelt in Romanshorn, die immer am Sonntag geöffnet hat. Da gibt es besondere Veranstaltungen, zum Beispiel diese Woche am Sonntag, zum Beispiel die Dampflokomotive der Mittelthurgaubahn, die dort einen Besuch abstattet und vorbeifährt. Seien Sie mit dabei, gleich mehr um 13:45 in den 1000 Highlights unserer Heimat.
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0: In Schopfheim-Langenau, da steht im Moment ein Blitzer. Dankeschön, Radio Seefunk-Hörerin Jacqueline. Noch ein Blitzer zurzeit in Seebruck am Schluchsee. Dankeschön, Radio Seefunk-Hörer Holger. Und es blitzt auch im Augenblick bei Ihnen in Beinfurt.
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0: Ein Unfall ist passiert auf der B314 zwischen Bud Oeschingen und Stühlingen. Hier ist die Strecke gesperrt. Umfahren Sie das Gebiet weiträumig und kommen Sie sicher an. Und melden Sie Staus oder Blitzer direkt ins Studio rein. Die Nummer ist 07531 28 65 33 per Anruf oder gerne auch per WhatsApp-Sprachnachricht.
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2: An diesem Dienstagmittag gleich 2:45 und Trixi von Radio Seefunk am Morgen hat uns heute jede Menge Lokomotiven mitgebracht. Da ist es ins Lokorama gegangen nach Romanshorn, die Eisenbahnerlebniswelt.
3: Das Museum ist in der ehemaligen Lokremise von Romanshorn. Der Vereinspräsident dort ist Werner Fritschi. Werner, wenn ich jetzt Eisenbahnmuseum höre, dann denke ich als allererstes irgendwie an so Miniatureisenbahn. Das ist bei Ihnen ja aber nicht der Fall.
4: Nein, wir haben richtig die großen alten Dampflokomotiven, Elektrolokomotiven, aber auch alte Wagen. Eine Lokomotive kann man innen besichtigen und sonst kann man alles wunderbar erleben, wie die Eisenbahn vor 100, 150 Jahren war.
5: Gibt es denn auch etwas, wo man so richtig in dieses Lokomotivführer-Feeling eintauchen kann?
4: Die Leute fahren ganz gern mal mit unserem Lok-Simulator, wo man erleben kann, wie der Lokführer das sieht. Und wir haben eine Gartenbahn, die durch das Gelände fährt, wo man drauf sitzen kann und mal eine Runde machen kann. Das ist alles im Eintritt begriffen.
3: Das Lokorama, die Eisenbahnerlebniswelt in Romanshorn, hat übrigens immer sonntags geöffnet.
6: Und dazu gibt es dann noch immer wieder verschiedene Veranstaltungen.
2: Und mehr der 1000 Highlights unserer Heimat gibt es morgen wieder um 8.40 Uhr oder auch jederzeit zum Nachhören auf radioseefunk.de.
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0: Ihre Mittagszeit am Dienstag hier bei Radio Seefunk. Jetzt dann gleich nach den 14 Uhr Nachrichten mit einem 80er Pop-Erfolg von Kim Carnes. Großer Erfolg von ihr. Und dann gibt's auch Rock von Ram Jam. Das alles für sie, damit sie nicht einschlafen am Computer und wach bleiben, während sie noch bei der Arbeit sind heute Nachmittag. Kommen Sie gut durch, wir sind bei Ihnen einfach die beste Musik. Radio Seefunk.
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6: Ich bin Lisa Schwarzkopf, guten Tag. 33 Rentenvorschläge liegen auf dem Tisch und die Bundesregierung will alle umsetzen, und zwar noch in diesem Jahr. Die Rentenkommission schlägt unter anderem vor, dass das Renteneintrittsalter langsam steigt, mehr Menschen einzahlen und ein Teil der Rentenbeiträge in Aktien investiert wird. Der erhöhte Verteidigungsetat führt offenbar zu Wucherpreisen. Davor warnen Haushaltsexperten des Bundestages. Wenn der Auftraggeber Bundeswehr heißt, rufen die Rüstungsunternehmen andere Preise auf, sagte der SPD-Wehrexperte Schwarz dem Redaktionsnetzwerk Deutschland. Bei der Fußball-WM hat heute Mitfavorit England seinen zweiten Auftritt. Gegner am späten Abend ist Ghana. Der Sieger der Partie steht vorzeitig in der K.O.-Runde. Vorher spielt Portugal mit Superstar Cristiano Ronaldo gegen WM-Neuling Usbekistan. Und jetzt mehr Nachrichten aus unserer Heimat. Die Zahl der Straftaten ist in Konstanz im letzten Jahr um gut 13% gesunken, wie die Polizeistatistik zeigt. Sorgen bereiten der Polizei aber weitere Fälle von häuslicher Gewalt und viele Fahrraddiebstähle. Mit einem neuen Förderprogramm will Bad Säckingen leerstehende Läden in der Altstadt wieder füllen. Ab Anfang 2027 bekommen Gründer mit frischen Geschäftsideen bis zu 600 Euro Mietzuschuss im Monat, damit wieder mehr Leben in die Innenstadt kommt. Millionenförderung für Biberach an der Riß. Die Stadt hat vom Bund mehr als 14 Millionen Euro für wichtige Bauprojekte bekommen. Mit dem Geld sollen vor allem die Mali-Schule saniert und ein neuer Kindergarten gebaut werden. Die meisten Nachrichten aus der Region hören Sie wieder in einer Stunde bei Radio Seefunk.
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0: Temperaturmäßig einheitlich über 30 Grad, zum Beispiel in Villingen-Schwäningen am Franziskanermuseum, 33 Wutach beim Gasthof zur Burg auch und bei Ihnen in Wettingen am Haus Sonnenblick da sogar 34 Grad. Und es geht sogar noch auf 35 heute Nachmittag hoch. Die Sonne scheint auch, allerdings sind einzelne Schauer oder sogar Gewitter jetzt aktuell tatsächlich unterwegs, sorgen für etwas Erfrischung zwischen Südschwarzwald und Aargau zum Beispiel oder auch eine aktuelle Zelle, die sich gerade vom Linzgau Richtung Hegau bewegt und dort, wie gesagt, für einzelne Schauer sorgt. Es wird nicht überall reichen heute. Es wird auch den ganzen restlichen Tag sehr sonnig und sehr heiß bleiben. Der Radio Seefunk Wettertrend für die ganze Heimat bis mindestens Sonntag. Jeden Tag weit über 30 Grad und extreme Hitze bei viel Sonnenschein.
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0: Mit einem Blitzer aus Bayernfurt. Dankeschön, Radio Seefunk-Hörerin Tina. Noch ein Blitzer in Grünkraut in der Scherzachstraße. Und es blitzt auch im Augenblick bei Ihnen in Basel. Und zwar in der Schwarzwaldallee.
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0: Mit einer Unfallaufnahme auf der B314 zwischen Gutöschingen und Stühlingen umfahren Sie das, wenn Sie können, weiträumig. Sonst alles soweit okay. Kommen Sie sicher an und melden Sie Staus oder Blitzer ins Studio über die 07531 28 65 33 per Anruf oder gern auch als WhatsApp-Sprachnachricht.
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0: Schönen Nachmittag und ich habe es gestern schon gesagt, ich sage es aber heute auch gerne nochmal. Vielleicht erbarmt sich ja ein Kollege oder eine Kollegin und holt ein leckeres Eis für die ganze Belegschaft am besten bei Ihnen in der Abteilung. Morgen sind Sie dann aber dran. Kommen Sie gut durch den Nachmittag. Jetzt mit diesem Popsong von Eddie Grant. Wir starten mit Gimme Hope, Joanna, in die Stunde.
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0: Der Dienstagnachmittag bei Radio Seefunk um jetzt 14:15 Uhr. Nach dem Deutschlandspiel gegen die Elfenbeinküste am Wochenende haben Fußballfans in Friedrichshafen auch ordentlich weitergefeiert. Rund eine Stunde lang zog in der Nacht ein Autokorso durch die Stadt, sehr zum Ärger einiger Anwohner in der Friedrichstraße. Ein Ehepaar hat sich bei der Polizei beschwert und von lautem Motorenlärm, Abgasen und einfach nur purem Krawall erzählt statt friedlicher Fußballparty. Die Polizei meinte, der Korso wurde nach etwa einer Stunde beendet. Beamte hätten mit den Feiernden gesprochen und die Lage beruhigt. Grundsätzlich seien ja solche Fußballfeiern erlaubt. Und ich meine, ein Traumstart für Deutschland mit zwei Siegen, das ist ja zuletzt bei der Sommermärchen-WM gelungen, 2006. Ein Grund mehr, um etwas mehr zu feiern. Aber es ist natürlich auch klar, wer bei einem Autokorso rote Ampeln ignoriert, zu schnell fährt oder sich gefährlich aus dem Fenster lehnt, der muss natürlich auch mit Konsequenzen rechnen.
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0: kurz vor halb drei bei Radio Seefunk am Dienstagnachmittag. Biergartenwetter gibt's gleich wieder um 2:45. Da schauen wir dann mal, wo sie heute hingehen können. Im Moment ziehen ja so ein paar Schauer oder Gewitter durch. Da werfen wir gleich mal einen aktuellen Blick drauf. Um 2:45.
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4: Einer in Basel in der Schwarzwaldallee, dann wird ihre Geschwindigkeit auch in Konstanz in der Fritz-Arnold-Straße gemessen. Und Radio Seefunk-Hörerin Ramona hat in Grünkraut einen Blitzer entdeckt in der Scherzachstraße. Vielen Dank fürs Melden.
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4: Auf der B314 zwischen Wutöschingen und Stühlingen, da läuft eine Unfallaufnahme. Umfahren Sie den Bereich weiträumig und kommen Sie sicher an Ihr Ziel. Wenn Sie Staus oder Blitzer entdecken, 07531 28 65 33. Rufen Sie an oder schicken Sie einfach eine WhatsApp als Sprachnachricht her.
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1: Hier bei Radio Seefunk um 3:15 an diesem Dienstagnachmittag, an dem es einfach nur wieder sonnig ohne Ende ist. Allerdings jetzt aktuell entstehen tatsächlich so ein paar Schauer oder Gewitter zwischen Wiesental und dem Hegau. Da kann es also tatsächlich doch mal kurzzeitig nass werden. Aber das ist natürlich in 0, nix auch wieder getrocknet und weg. Also wenn Sie heute Abend weggehen wollen, dann tun Sie das immer noch bei mindestens 30 Grad am Abend. Kühlt auch nur ganz langsam ab. Wird dann vielleicht 25, 24 Grad Tiefstwerte heute Nacht geben. Also Sie können lange draußen sein.
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0: Kommen Sie gut durch den Nachmittag mit uns an diesem Dienstag um kurz vor drei jetzt hier bei Radio Seefunk. Und zur Erfrischung gibt's gleich Rock von Foreigner. Können sich da mal ordentlich durchschütteln dazu. Und 80er Pop von ABC habe ich auch noch. Für die Erfrischung eben am Dienstagnachmittag bei diesen hohen Temperaturen. Wir sind auf jeden Fall bei Ihnen, wenn es bei der Arbeit noch ein bisschen weitergeht. 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
9: Ich bin Lisa Schwarzkopf. Guten Tag. Die Rente bleibt sicher und die Lasten gerecht verteilt, so Friedrich Merz zum Rentenpaket, das die zuständige Kommission gerade vorgelegt hat. Einer der Kernbausteine: Ein Teil der Rentenbeiträge soll künftig am Aktienmarkt angelegt werden. Die Menschen im Westen und Süden Deutschlands müssen auch in den kommenden Tagen mit Saunatemperaturen von bis zu 40 Grad rechnen. Besonders in den Städten, wo die Gebäude dicht an dicht stehen, bleibt die Wärmebelastung hoch und es kann damit gefährlich werden. In den aufgeheizten Wäldern steigt außerdem die Waldbrandgefahr. Bei der Fußball-WM braucht Portugal heute einen Sieg gegen Usbekistan. Sonst geht im letzten Spiel das große Zittern los. Bei ihrem WM-Auftakt hatte das Team um Cristiano Ronaldo gegen die DR Kongo nur unentschieden gespielt. Danach bestreitet England gegen Ghana seine zweite Partie. Und jetzt mehr Nachrichten aus unserer Heimat. Neue Stolpersteine soll es bald in Radolfzell geben. Drei weitere Gedenktafeln erinnern künftig an Opfer der NS-Zeit und sollen laut Stadt ein wichtiges Zeichen setzen, damit die Erinnerung an die Verbrechen dauerhaft erhalten bleibt. Mit einem neuen Förderprogramm will Bad Säckingen leerstehende Läden in der Altstadt wieder füllen. Ab Anfang 2027 bekommen Gründer mit frischen Geschäftsideen bis zu 600 Euro Mietzuschuss im Monat, damit wieder mehr Leben in die Innenstadt kommt. Millionenförderung für Biberach an der Riß. Die Stadt hat vom Bund mehr als 14 Millionen Euro für wichtige Bauprojekte bekommen. Mit dem Geld sollen vor allem die Mali-Schule saniert und ein neuer Kindergarten gebaut werden. Die meisten Nachrichten aus der Region hören Sie wieder in einer Stunde bei Radio Seefunk.
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0: Schauen wir uns doch direkt mal die Nachmittagstemperaturen an. Gucken wir nach Überlingen an den Landungsplatz. Im Moment 33 Grad, Murg bei der katholischen Kirche St. Magnus ebenfalls und Winterthur am Justitiabrunnen 32 und heute Nachmittag bis 35 Grad und dazu einfach nur wieder Sonne ohne Ende. Aber Einzelne Schauer oder Gewitter sind tatsächlich jetzt auch unterwegs, sorgen zumindest mal für ein wenig Erfrischung. Jetzt beispielsweise aktuell Richtung Kreis Waldshut, also bei Wehr, da brodelt es jetzt ordentlich und kracht es auch ordentlich rund um Laufenburg. Das sind so die heftigsten Gewitter gerade, aber auch Richtung Hegau. Und Ranten ist eine Gewitterzelle unterwegs und auch im Linzgau. Wird sich aber dann auch recht schnell wieder auflösen. Dann ist schon wieder Ruhe, dann ist schon wieder viel Sonne, dann ist wieder jede Menge Hitze angesagt. Der Radio-Seefunk-Wettertrend für die ganze Heimat, für den Rest der Woche bis mindestens Sonntag. Tagtäglich sehr hohe Temperaturen, über 30 Grad. Freitag, Samstag fast sogar an die 40.
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0: In Grünkraut an der Scherzer Straße, da steht im Moment ein Blitzer rum. Dankeschön, Radio Seefunk-Hörerin Luisa. In Konstanz ein Blitzer in der Fritz-Arnold-Straße. Und dann auch im Augenblick noch einer bei Ihnen in Keisten.
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0: Es gibt noch leichte Behinderung auf der B314 zwischen Wutöschingen und Stühlingen wegen einer Unfallaufnahme. Umfahren Sie den Bereich auf jeden Fall weiträumig, wenn Sie können. Und wenn Sie noch Staus oder Blitzer entdecken, 07531 28 65 33, rufen Sie an oder schicken Sie eine WhatsApp-Sprachnachricht.
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0: Ich wünsche Ihnen einen angenehmen Nachmittag. Kommen Sie gut durch die hohen Temperaturen. Jetzt gleich um 3:45, da räumen wir mal mit ein paar Hitzemythen auf.
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0: Es ist heiß heute Nachmittag. Hier ist Radio Seefunk am Dienstagnachmittag um 3:45 mit knapp 35 Grad bei uns in der Heimat. Und an solchen Sommertagen, da halten sich ja einige typische Hitzemythen. Aber was stimmt davon eigentlich wirklich und was eher nicht? Laura Mink aus der Redaktion, du hast dir die mal etwas genauer angeschaut, ne?
1: Genau, ein Klassiker ist zum Beispiel die Aussage, mittags ist es am heißesten. Klingt erstmal logisch, stimmt aber tatsächlich nicht ganz so. Zwar steht die Sonne mittags am höchsten, die höchsten Temperaturen erreichen wir aber meistens erst so zwischen 16 und 17 Uhr. Das liegt daran, dass die Straßendächer und Böden über die Stunden aufgeheizt werden und diese Wärme dann wieder abgegeben wird.
0: Also da ist dann doch noch Luft nach oben heute. Also die 35 Grad, die toppen wir doch dann vielleicht noch in ein oder in zwei Stunden sogar. Wir haben auf jeden Fall wieder einen Mythos entlarvt. Es ist mittags nicht automatisch der heißeste Moment des Tages, obwohl die Sonne am höchsten steht. Mehr Mythen dann auch gleich nochmal in einer halben Stunde.
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2: In Basel, da gibt es einen in der Schwarzwaldallee. Dankeschön, Radio Seefunk-Hörerin Sonja, fürs Melden. In Konstanz blitzt es in der Fritz-Arnold-Straße und bei Ihnen in Aulendorf im Riedweg.
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2: Im Großen und Ganzen ist soweit alles okay. Auf den Straßen in der Heimat keine größeren Verzögerungen im Moment. Kommen Sie sicher an und wenn Sie Staus oder Blitze entdecken, 07531 28 65 33, rufen Sie an oder schicken Sie eine WhatsApp als Sprachnachricht am besten.
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0: Mit Radio Seefunk durch diesen heißen Dienstagnachmittag um jetzt 3:15. Vor einer halben Stunde, da haben wir schon mit einem Sommermythos aufgeräumt. Jetzt schauen wir nochmal auf zwei weitere spannende Behauptungen rund um die aktuelle Hitze. Laura Mink aus der Redaktion, was hast denn du da noch?
1: Ja, zum Beispiel diesen Mythos. Bei warmem Wetter bekommt man schneller Hitzepickel. Und das stimmt tatsächlich. Die entstehen oft dann, wenn der Schweiß auf der Haut nicht richtig verdunsten kann, vor allem bei enger Kleidung. Und noch ein weiterer Mythos. Hitze steigert die Lust auf Sex. Klingt erstmal überraschend. Stimmt aber auch, Sonne und Wärme können tatsächlich unsere Lust steigern. Dazu kommt natürlich, im Sommer gibt es mehr nackte Haut und das bringt die Hormone zusätzlich in Schwung.
0: Also bei so einem heißen Tag, da läuft im Körper offenbar deutlich mehr ab, als wir denken. Und ganz egal, was Sie heute noch vorhaben, trinken Sie auf jeden Fall genug, suchen Sie sich dazu ein schattiges Plätzchen und nehmen Sie uns natürlich mit auf Ihrem Smartphone auf der Radioseefunk-App.
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0: Kurz vor vier jetzt, Radio Seefunk hier an ihrem Dienstagnachmittag und dann gleich nach den 16 Uhr Nachrichten. Da geht's hier mit Pop von den Bee Gees weiter. Und 80er Rock habe ich auch für Sie, dann von Asia. Also wenn Sie noch ein bisschen was zu tun haben bei der Arbeit, motivieren Sie wir mit diesen Songs auf jeden Fall hier bei Radio Seefunk. 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
8: Ich bin Lisa Schwarzkopf, guten Tag. 33 Rentenvorschläge liegen auf dem Tisch und die Bundesregierung will alle umsetzen, und zwar noch in diesem Jahr. Die Rentenkommission schlägt unter anderem vor, dass das Renteneintrittsalter langsam steigt, mehr Menschen einzahlen und ein Teil der Rentenbeiträge in Aktien investiert wird. Der Iran will die Straße von Hormus weiter selbst kontrollieren. Das sagte der Chefunterhändler nach Gesprächen mit den USA in der Schweiz. Die Meerenge ist wichtig für den weltweiten Ölhandel. Das Thema ist neben Irans Atomprogramm einer der Hauptstreitpunkte bei den Friedensgesprächen. Bei der Fußball-WM hat heute Mitfavorit England seinen zweiten Auftritt. Gegner am späten Abend ist Ghana. Der Sieger der Partie steht vorzeitig in der K.O.-Runde. Vorher spielt Portugal mit Superstar Cristiano Ronaldo gegen WM-Neuling Usbekistan. Und jetzt mehr Nachrichten aus unserer Heimat. Die Zahl der Straftaten ist in Konstanz im letzten Jahr um gut 13% gesunken, wie die Polizeistatistik zeigt. Sorgen bereiten der Polizei aber weiter Fälle von häuslicher Gewalt und viele Fahrraddiebstähle. Neue Stolpersteine soll es bald in Radolfzell geben. Drei weitere Gedenktafeln erinnern künftig an Opfer der NS-Zeit und sollen laut Stadt ein wichtiges Zeichen setzen, damit die Erinnerung an die Verbrechen dauerhaft erhalten bleibt. Mit einem neuen Förderprogramm will Bad Säckingen leerstehende Läden in der Altstadt wieder füllen. Ab Anfang 2027 bekommen Gründer mit frischen Geschäftsideen bis zu 600 Euro Mietzuschuss im Monat, damit wieder mehr Leben in die Innenstadt kommt. Die meisten Nachrichten aus der Region hören Sie wieder in einer Stunde bei Radio Seefunk.
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0: Mit den aktuellen Nachmittagstemperaturen, die liegen bei 32 Grad in Weingarten am Stadtgarten oder auch in Nonnenhorn am Campingplatz Schnell, 33 in Wallisellen bei der Pfarrei St. Antonius. Einzelne Schauer oder Gewitter sind unterwegs, jetzt aktuell zum Beispiel rund um Neuhausen am Rheinfall oder außerdem noch jetzt zur Zeit bei Ihnen beispielsweise in Mülheim an der Donau, oder es blitzt auch aktuell, wenn Sie unterwegs sind Richtung Jestetten und Klettgau. Allerdings fallen diese Gewitter dann auch recht schnell wieder in sich zusammen und dann gibt es wieder viel Sonnenschein bis in den Abend rein, große Hitze weiterhin über 30 Grad. Der Radio-Seefunk-Wettertrend für die ganze Heimat. Bis mindestens nächste Woche Montag wird es tagtäglich bei Temperaturen über 30 Grad bleiben. Donnerstag, Freitag steigern wir uns sogar auf fast 40 Grad.
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0: Einer in Aulendorf und zwar im Riedweg. Und dann blitzt es bei Ihnen im Moment in Konstanz in der Fritz-Arnold-Straße. Und Radio Seefunk-Hörerin Denise hat auch noch einen Blitzer entdeckt. In Basel in der Schwarzwaldallee. Vielen Dank fürs Melden.
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0: Soweit sieht's auf den Straßen in der Heimat gut aus. Keine größeren Verzögerungen aktuell. Wenn Sie Staus oder Blitzer entdecken, dann rufen Sie doch gerne an oder schicken Sie einfach eine WhatsApp als Sprachnachricht hier ins Studio über die 07531 28 65 33.
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0: Da bringen wir Sie liebend gerne jetzt rein und vor allen Dingen dann auch auf dem Weg nach Hause. Da begleiten wir Sie mit diesen tollen Popsongs jetzt gleich mal. Madonna macht den Anfang mit Holiday aus den 80ern.
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0: Viertel fünf bei Radio Seefunk am Dienstagnachmittag und draußen fühlt es sich, naja, gut warm an und das ist nicht nur ein kurzer Sommerausreißer. Die Hitze bleibt mindestens mal noch eine Woche bei uns mit über 30 Grad jeden Tag. Meteorologe Frank Böttcher, Sie haben mal auf die Wetterlage der nächsten Tage geschaut. Worauf sollten wir denn in dieser Woche ganz besonders achten?
1: Ja, diese Luftmassen, die da kommen, sind immer wieder auch mal sehr feucht und gerade bei diesen hohen Temperaturen kann die Gewitterneigung stark zunehmen. Entsprechende Unwetterwarnungen des Deutschen Wetterdienstes sind dann zu beachten. Also es gibt eben diese Gewitterlagen, bei denen es manchmal so ist, dass man wirklich pitschnass wird und alle denken, jetzt ist alles viel schlimmer, als ich dachte. Und die anderen sagen, es hat ja viel weniger geregnet, als ich erwartet habe. Das ist bei diesen Wetterlagen völlig normal. Die Warnungen zu beachten kann aber eben helfen.
0: Wir unterhalten uns dann noch in einer halben Stunde weiter, ob sich unser Wetter tatsächlich dauerhaft ändert und was der Klimawandel damit zu tun hat. Dann hier um 15:45.
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6: In Hochsalder steht im Moment ein Blitzer. Vielen Dank, Radio Seefunk-Hörerin Jutta. Dann außerdem in Konstanz bei Ihnen in der Fritz-Arnold-Straße und ein weiterer Blitzer aufgebaut bei Ihnen in Beinfurt.
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6: Planen Sie mal eine Viertelstunde mehr ein auf der B31 zwischen Friedrichshafen und Ehreskirch und B34 zwischen Bad Säckingen, Gewerbegebiet und Wehren. Knapp 20 bis 30 Minuten plus. Und wenn Sie noch Staus oder Blitzer entdecken, 07531 28 65 33, schicken Sie eine WhatsApp her oder rufen Sie einfach an.
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0: Radio Seefunk gleich 3:45 am Dienstagnachmittag, an diesem heißen Dienstagnachmittag. Wenn man so draußen unterwegs ist, fragt man sich schon, ist das nur ein heißer Sommer oder verändert sich da unser Wetter tatsächlich irgendwie dauerhaft? Meteorologe Frank Böttcher, die letzten Jahre hat man ja schon das Gefühl, dass Wetterextreme immer häufiger werden. Täuscht der Eindruck oder verändert sich das Wetter dauerhaft?
1: Es gibt tatsächlich Wetterereignisse, die durch den Klimawandel immer häufiger werden und auch intensiver werden. Wir erleben das jetzt zum Beispiel ganz konkret bei dieser Hitzewelle. Wir hatten noch nie so früh im Jahr eine so stark ausgeprägte und lange Hitzewelle. Und solche Wetterlagen wie die wir jetzt gerade erleben, die lassen sich tatsächlich nur herleiten, wenn es einen Klimawandel gibt. Also insofern kann man jetzt, wenn man rausschaut, dem Klimawandel wirklich bei der Entwicklung zuschauen.
0: Und wie schätzen Sie das ein? Wird das Wetter in Zukunft tatsächlich immer extremer? Und welche Rolle spielt dabei eigentlich der Klimawandel?
1: Es gibt natürliche Schwankungen und es hängt auch immer stark von den einzelnen Wetterlagen ab. Aber es gibt Wetterlagen, die werden häufiger. Die Südwestlagen zum Beispiel, die uns diese starken Hitzewellen bringen im Sommer. Und wir sehen auch, dass die Atmosphäre immer mehr in der Lage ist, höhere Feuchtigkeitsmengen aufzunehmen. Mit jedem Grad mehr kann die Atmosphäre 7% mehr Feuchtigkeit aufnehmen und das bedeutet, Schauer und Gewitter werden größer, werden intensiver, Starkregenereignisse, vor allen Dingen im Sommer, werden deshalb heftiger.
0: Soweit Meteorologe Frank Böttcher. Solch extreme Wetterlagen sind also keine Seltenheit mehr. Passen Sie gut auf sich auf in diesen heißen Tagen.
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0: ist Radio Seefunk an Ihrem Dienstagnachmittag, jetzt gleich 17 Uhr. Wenn es immer noch ein bisschen was bei der Arbeit zu tun gibt, dann sind wir natürlich für Sie am Start mit Pop von Arthur Baker gleich nach 5. Aus den 80ern oder es gibt auch Rock von Bon Jovi. Eine Hammernummer, das hier bei uns bei Radio Seefunk einfach die beste Musik gleich nach 5.
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9: Ich bin Lisa Schwarzkopf, guten Tag. Das Renteneintrittsalter soll nur langsam steigen, ein Teil der Beiträge in Aktien investiert werden. Die Pläne der Bundesregierung zur Rentenreform kommen vielerorts gut an. Trotz einzelner Kritikpunkte haben sowohl einige Sozialverbände als auch Wirtschaftsvertreter das Paket grundsätzlich begrüßt. Die Sommerurlaubssaison rückt immer näher, aber nicht jeder in Deutschland kann sich das leisten. Für jeden Fünften ist eine Woche Urlaub zu teuer, so das Statistische Bundesamt. Besonders oft trifft das Alleinstehende und Alleinerziehende. Bei der Fußball-WM braucht Portugal heute einen Sieg gegen Usbekistan. Sonst geht im letzten Spiel das große Zittern los. Im ersten Spiel hatte das Team um Cristiano Ronaldo gegen die Demokratische Republik Kongo nur unentschieden gespielt. Danach bestreitet England gegen Ghana seine zweite Partie. Und jetzt mehr Nachrichten aus unserer Heimat. Die Zahl der Straftaten ist in Konstanz im letzten Jahr um gut 13% gesunken, wie die Polizeistatistik zeigt. Sorgen bereiten der Polizei aber weiter Fälle von häuslicher Gewalt und viele Fahrraddiebstähle. Neue Stolpersteine soll es bald in Radolfzell geben. Drei weitere Gedenktafeln erinnern künftig an Opfer der NS-Zeit und sollen laut Stadt ein wichtiges Zeichen setzen, damit die Erinnerung an die Verbrechen dauerhaft erhalten bleibt. Millionenförderung für Biberach an der Riß. Die Stadt hat vom Bund mehr als 14 Millionen Euro für wichtige Bauprojekte bekommen. Mit dem Geld sollen vor allem die Mali-Schule saniert und ein neuer Kindergarten gebaut werden. Die meisten Nachrichten aus der Region hören Sie wieder in einer Stunde bei Radio Seefunk.
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0: Mit den aktuellen Nachmittagstemperaturen, und da werfen wir direkt mal den Blick zu Ihnen nach Bad Saulgau an die Stadthalle. 32 Grad, Scheidegg an den Scheidegger Wasserfällen auch 30 noch. Mammern am Tröpfel liegt bei 32 Grad und es bleibt auch bei der großen Hitze heute noch. Allerdings sind einzelne erfrischende, in Anführungszeichen, Schauer oder Gewitter unterwegs. Jetzt gerade so eine kleine Zelle, die sich so Richtung Eigeltingen, Emmingen, Liptingen, also den Hegau grob bewegt. Sonst aber auch nicht allzu viel im Kreis, im Linzgau ist auch noch gerade eine, sehe ich. Allerdings war es das dann auch. Die fallen auch wieder recht schnell in sich zusammen. Und dann bleibt es halt einfach nur wieder brüllend warm. Das auch morgen dann den ganzen lieben langen Tag. Der Radio Seefunk Wettertrend für die ganze Heimat bis mindestens nächste Woche Montag. Tagtäglich viel Sonne und zum Wochenende intensiviert sich die Hitze noch. Dann liegen wir fast bei 40 Grad.
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0: Und in Ereskirch oder auf der B31 bei Ereskirch steht eine Radarfalle rum. Dankeschön. Radio Seefunk-Hörer Rainer. In Konstanz blitzt es in der Fritz-Arnold-Straße. Und auf der B500 Seebruck Richtung Häusern. Da hat Radio Seefunk-Hörer Rauti auch noch einen entdeckt und gemeldet. Vielen Dank Ihnen dafür.
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0: Auf den Straßen in der Heimat keine größeren Verzögerungen aktuell. So weit läuft's rund, kommen Sie sicher an und melden Sie Staus oder Blitzer unter 07531 28 65 33.
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0: Schön, dass Sie dabei sind und ich hoffe mal, der Feierabend bringt viel Entspannung für Sie. Also viel Bewegen ist einfach im Moment gerade nicht angesagt und nicht das Thema. Legen Sie sich einfach gemütlich zu Hause hin und lassen Sie sich's gut gehen. Zum Beispiel jetzt mit Rock von Queen. I want to break free.
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1: Es ist 17:15 an ihrem Dienstagnachmittag und der zweite Vorrundenspieltag ist so langsam auf der Zielgeraden. Heute sind erneut zwei Mitfavoriten gefordert. Bei den Engländern lief der erste Spieltag hui, bei den Portugiesen eher pfui. WM-Reporter Yannick Lamar, du blickst mal voraus, bitte.
2: Mit breiter Brust geht England heute in sein WM-Spiel gegen Ghana. Der 4:2-Sieg gegen Kroatien hat ordentlich Selbstvertrauen gegeben. Aber Vorsicht, die Afrikaner sind ähnlich schwierig zu bespielen wie die Elfenbeinküste. Davon kann die DFB-Elf ja ein Lied singen. Bei den Portugiesen ist jetzt schon gehörig Druck auf dem Kessel. Das Team um Cristiano Ronaldo hatte sich beim 1:1 gegen die Demokratische Republik Kongo nicht mit Ruhm bekleckert. Nun kommt mit Usbekistan der nächste vermeintliche Außenseiter. Reicht es diesmal wieder nicht zum Sieg, könnte es für Portugal am letzten Spieltag brenzlig werden, was das Weiterkommen angeht.
1: Also wenn Sie im Feierabend noch ein bisschen Lust auf Fußball haben, Anpfiff bei Portugal-Usbekistan ist dann jetzt dann nachher um 19 Uhr.
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5: Mit einem Blitzer auf der B500 in Seebruck am Schluchsee. Dankeschön, Radio Seefunk-Hörer Karl. Dann blitzt es aber auch in Konstanz in der Fritz-Arnold-Straße zurzeit. Und noch ein aktueller Blitzer, der steht in Bayernfurt.
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5: Auf der B311 bei Meßkirch, da ist ein Unfall passiert. Die Unfallaufnahme läuft. B31 zwischen Friedrichshafen und Ehriskirch, Viertelstunde plus. Und auch auf der B34 zwischen Bad Säckingen, Gewerbegebiet und Wehr. Passen Sie auf, kommen Sie sicher an und melden Sie Staus oder Blitzer unter 07531 28 65 33. Alles direkt per Telefon oder gerne auch als WhatsApp-Sprachnachricht.
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0: 3:45 haben wir es bei Radio Seefunk am Dienstagnachmittag. Das Land Vorarlberg hat beim wichtigsten Tourismuspreis Österreichs gleich dreifach abgeräumt. Das Festspielhaus Bregenz wusste mit einem nachhaltigen Energiekonzept und der internationalen Bedeutung als Kongressstandort zu überzeugen. Außerdem sind die Lechwelten und die Propstei St. Gerold ausgezeichnet worden. Der Erfolg zeigt, Vorarlberg entwickelt sich immer stärker zu einer Top-Adresse für nachhaltigen Veranstaltungs- und Kongresstourismus am Bodensee. Der österreichische Innovationspreis Tourismus ist in diesem Jahr übrigens zum ersten Mal von Bund und Bundesländern an Unternehmen aus dem Kongresstourismus vergeben worden. Und weitere aktuelle Meldungen aus der Region Deutschland, Schweiz und der Welt gibt's auch gleich um 18 Uhr wieder in unseren nächsten Nachrichten.
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0: Radio Seefunk kommt kurz vor sechs am Dienstagnachmittag. Jetzt geht's in ihren Feierabend mit tollem Rock aus den 80ern von Foreigner. Und auch dieser Popnummer von Camouflage. Genau richtig, um runterzukommen und zu entspannen, kommen Sie gut nach Hause und eben in den Feierabend mit Radio Seefunk. 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
7: Ich bin Lisa Schwarzkopf. Guten Abend. Die jetzt offiziell vorgestellten Ideen zur viel diskutierten Rentenreform stoßen vielerorts auf positive Reaktionen. Auch Sozialverbände, Wirtschaft und Opposition können dem Paket im Großen und Ganzen etwas abgewinnen. Etwa beim Anstieg des Eintrittsalters werden aber noch Nachbesserungen gefordert. Der erhöhte Verteidigungsetat führt offenbar zu Wucherpreisen. Davor warnen Haushaltsexperten des Bundestages. Wenn der Auftraggeber Bundeswehr heißt, rufen die Rüstungsunternehmen andere Preise auf, sagte der SPD-Wehrexperte Schwarz dem Redaktionsnetzwerk Deutschland. Bei der Fußball-WM hat heute Mitfavorit England seinen zweiten Auftritt. Gegner am späten Abend ist Ghana. Der Sieger der Partie steht vorzeitig in der K.O.-Runde. Vorher spielt Portugal mit Superstar Cristiano Ronaldo gegen WM-Neuling Usbekistan. Und jetzt mehr Nachrichten aus unserer Heimat. Die Zahl der Straftaten ist in Konstanz im letzten Jahr um gut 13% gesunken, wie die Polizeistatistik zeigt. Sorgen bereiten der Polizei aber weiter Fälle von häuslicher Gewalt und viele Fahrraddiebstähle. Mit einem neuen Förderprogramm will Bad Säckingen leerstehende Läden in der Altstadt wieder füllen. Ab Anfang 2027 bekommen Gründer mit frischen Geschäftsideen bis zu 600 Euro Mietzuschuss im Monat, damit wieder mehr Leben in die Innenstadt kommt. Millionenförderung für Biberach an der Riß. Die Stadt hat vom Bund mehr als 14 Millionen Euro für wichtige Bauprojekte bekommen. Mit dem Geld sollen vor allem die Mali-Schule saniert und ein neuer Kindergarten gebaut werden.
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0: Mit Temperaturen. Aktuell und frisch gemessen in Wangen am Allgäu-Stadion 30 Grad. Löffingen an der Wallfahrtskirche Winterschnee auch. Und Koblenz bei der Gemeindeverwaltung auch 31 Grad schon wieder. Hier sind ja auch mal einzelne Schauer und Gewitter durchgegangen. Jetzt aktuell beruhigt sich das allerdings schon wieder. Fällt alles in sich zusammen. Also die letzten Schauer Richtung Linzgau sind so gut wie durch und weg. Und dann ist es am Abend einfach nur wieder teilweise auch schon wieder sonnig und es heizt sich dann auch wieder gut auf. In der Nacht Tiefstwerte teilweise 22 Grad oder mehr. Der Radio Seefunk Wettertrend für den Rest der Wetterwoche und das bis einschließlich sogar Sonntag. Temperaturen weit über 30 Grad. Freitag, Samstag geht sogar Richtung 40 Grad Marke hoch.
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0: In Hirschlatt wird aktuell Ihre Geschwindigkeit gemessen. Dankeschön fürs Melden, Radio Seefunk-Hörer Günther. Noch ein Blitzer, der ist bei Ihnen aufgebaut in Hochsaal in der Lindenstraße. Und es blitzt auch zurzeit bei Ihnen am Schluchsee in Seebruck auf der B500. Vielen Dank, Radio Seefunk-Hörerin Veronika.
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0: Passen Sie auf und kommen Sie sicher an Ihr Ziel. Ich wünsche Ihnen eine gute und sichere Fahrt. Knapp eine Viertelstunde müssen Sie mehr drauf rechnen, wenn Sie auf der B34 unterwegs sind zwischen Bad Säckingen, Gewerbegebiet und Wehr. Und wenn Sie noch Staus oder Blitzer entdecken, rufen Sie an oder schicken Sie eine WhatsApp direkt an die 07531 28 65 33. Gerne auch als Sprachnachricht.
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0: Ich begleite Sie in den Feierabend und der tut ja so gut nach so einem stressigen Tag und dann vor allem auch nach der Hitze. Ich hoffe, Sie haben es noch einigermaßen erträglich bei sich im Wohnzimmer jetzt dann. Wenigstens nicht mehr als 25 Grad. Kommen Sie jetzt gut rein in die Stunde mit Pop von Shania Twain.
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Radio Seefunk an ihrem Feierabend hier um 6:45 jetzt mit einem Song von Diana Ross, der eigentlich fast gar nie bei ihr gelandet wäre. Geschrieben wurde er von den Bee Gees, die waren aber davon nicht so überzeugt. Der Song hat ihn so ein bisschen nach ihrem alten Motown-Stil aus den 60ern sich angehört. Während die Bee Gees eher skeptisch waren, war Diana Ross aber begeistert von dem Demo und deswegen hat sie sich den Song geschnappt und er ist ja einer ihrer ganz großen Klassiker. Diana Ross mit Chain Reaction und die Bee Gees, die hören wir auch noch im Hintergrund. 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
11: In Hirschlatt wird aktuell ihre Geschwindigkeit gemessen. Dankeschön fürs Melden, Radio Seefunk-Hörer Günther. Noch ein Blitzer, der ist bei Ihnen aufgebaut in Hochsaal in der Lindenstraße. Und es blitzt auch zurzeit bei Ihnen am Schluchsee in Seebruck auf der B500. Vielen Dank, Radio Seefunk-Hörerin Veronika.
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11: Passen Sie auf und kommen Sie sicher an Ihr Ziel. Ich wünsche Ihnen eine gute und sichere Fahrt. Knapp eine Viertelstunde müssen Sie mehr drauf rechnen, wenn Sie auf der B34 unterwegs sind zwischen Bad Säckingen, Gewerbegebiet und Wehr. Und wenn Sie noch Staus oder Blitzer entdecken, rufen Sie an oder schicken Sie eine WhatsApp direkt an die 07531 28 65 33. Gerne auch als Sprachnachricht.
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0: Feierabendzeit an diesem Dienstag bei Radio Seefunk um 6:45. Die Sommernächte aktuell, die sind alles andere als erholsam. Draußen lange warm in vielen Schlafzimmern, da staut sich die Hitze und an guten Schlaf, da können wir kaum denken. Laura Mink aus der Redaktion, du hast aber mal trotzdem ein paar gute Schlaftipps rausgesucht.
1: Genau, wenn Sie heute Abend noch unter die Dusche springen, dann lieber lauwarm statt eiskalt, so kann der Körper Wärme besser abgeben. Und auch wichtig, kurz vor dem Schlafengehen besser nichts Schweres mehr essen. Sonst arbeitet der Körper noch, obwohl er eigentlich runterfahren sollte.
0: Okay, und wie sieht's mit Trinken aus? Gerade bei der Hitze, da kippt man ja doch schnell nochmal ein Glas Wasser nach dem anderen, ne?
1: Ja, Trinken ist wichtig, aber direkt vorm Schlafengehen besser nicht mehr literweise. Sonst ist die Nacht schnell öfters mal vorbei als geplant. Was außerdem hilft, elektronische Geräte ausschalten, einen kühlen Waschlappen auf die Stirn oder Nacken legen und das Schlafzimmer tagsüber möglichst dunkel halten.
0: Also das sind doch ein paar passable Tipps, mit denen es hoffentlich heute mal eine angenehmere Nacht für uns wird.
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11: Ich bin Lisa Schwarzkopf. Guten Abend. Das Renteneintrittsalter soll nur langsam steigen, ein Teil der Beiträge in Aktien investiert werden. Die Pläne der Bundesregierung zur Rentenreform kommen vielerorts gut an. Trotz einzelner Kritikpunkte haben sowohl einige Sozialverbände als auch Wirtschaftsvertreter das Paket grundsätzlich begrüßt. Die Hitze hat weite Teile Europas im Griff. Italien hat jetzt für 15 Städte die höchste Hitzealarmstufe ausgerufen. Darunter ist die Hauptstadt Rom. Hitzewarnungen gibt es auch für Belgien, die Niederlande und England. Auch im Westen und Süden Deutschlands müssen die Menschen mit Temperaturen von bis zu 40 Grad rechnen. Die Sommerurlaubssaison rückt immer näher, aber nicht jeder in Deutschland kann sich das leisten. Für jeden Fünften ist eine Woche Urlaub zu teuer, so das Statistische Bundesamt. Besonders oft trifft das Alleinstehende und Alleinerziehende. Für die Klassikwelt ist es eine Sensation. In Paris sind gerade 7 Stücke von Mozart zum ersten Mal aufgeführt worden. Die Noten waren von einem Musikwissenschaftler in der Nationalbibliothek in Paris entdeckt worden. Das Mozarteum in Salzburg konnte die Echtheit bestätigen.
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12: Heute Abend ziehen rund um den Bodensee noch ein paar Wolken durch. In Richtung Nacht ziehen die Wolken aber ab und dann wird sternklar bei Tiefstwerten zwischen 19 Grad am Basel Beat und 15 Grad auf der Bar. Morgen gibt's von früh bis spät blauen Himmel und Sonnenschein. Ab dem Mittag kommen einzelne Quellwolken auf, die sind aber harmlos. Topwerte liegen zwischen 32 und 34 Grad. Und der Radio-Seefunk-Wettertrend für die ganze Heimat. Weiterhin viel Sonne und heiß bei bis zu 37 Grad.
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3: Ich bin Lisa Schwarzkopf. Guten Abend. Die jetzt offiziell vorgestellten Ideen zur viel diskutierten Rentenreform stoßen vielerorts auf positive Reaktionen. Auch Sozialverbände, Wirtschaft und Opposition können dem Paket im Großen und Ganzen etwas abgewinnen. Etwa beim Anstieg des Eintrittsalters werden aber noch Nachbesserungen gefordert. Die Bundeswehr zahlt bei Rüstungsgütern offenbar oft besonders hohe Preise. Das hat der SPD-Wehrexperte Schwarz dem Redaktionsnetzwerk Deutschland gesagt. Als Grund nennt er etwa die fehlende Konkurrenz. Startups sollten seiner Ansicht nach stärker mitbieten können. Der Iran will die Straße von Hormus weiter selbst kontrollieren. Das sagte der Chefunterhändler nach Gesprächen mit den USA in der Schweiz. Die Meerenge ist wichtig für den weltweiten Ölhandel. Das Thema ist neben Irans Atomprogramm einer der Hauptstreitpunkte bei den Friedensgesprächen. Cristiano Ronaldo schreibt WM-Geschichte. Der mittlerweile 41-Jährige hat in der Partie seiner Portugiesen gegen Usbekistan getroffen. Er ist damit der erste Spieler überhaupt, der in 6 verschiedenen WM-Turnieren ein Tor erzielt hat.
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4: Heute Abend ziehen rund um den Bodensee noch ein paar Wolken durch. In Richtung Nacht ziehen die Wolken aber ab und dann wird sternklar bei Tiefstwerten zwischen 19 Grad am Basel Beat und 15 Grad auf der Bar. Morgen gibt's von früh bis spät blauen Himmel und Sonnenschein. Ab dem Mittag kommen einzelne Quellwolken auf, die sind aber harmlos. Topwerte liegen zwischen 32 und 34 Grad. Und der Radio-Seefunk-Wettertrend für die ganze Heimat. Weiterhin viel Sonne und heiß bei bis zu 37 Grad.
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1: Ich bin Lisa Schwarzkopf. Guten Abend. Das Renteneintrittsalter soll nur langsam steigen, ein Teil der Beiträge in Aktien investiert werden. Die Pläne der Bundesregierung zur Rentenreform kommen vielerorts gut an. Trotz einzelner Kritikpunkte haben sowohl einige Sozialverbände als auch Wirtschaftsvertreter das Paket grundsätzlich begrüßt. Die Hitze hat weite Teile Europas im Griff. Italien hat jetzt für 15 Städte die höchste Hitzealarmstufe ausgerufen. Hitzewarnungen gibt es auch für Belgien, die Niederlande und England. Auch im Westen und Süden Deutschlands müssen die Menschen mit Temperaturen bis zu 40 Grad rechnen. Im Handel wird so viel geklaut wie noch nie. Waren für mehr als 4 Milliarden Euro verschwanden letztes Jahr, zeigt eine Studie. Besonders oft fehlen Alkohol, Kaffee und Kosmetik. Den größten Schaden richten Kunden an. Ein Drittel geht auf Banden zurück. Im strömenden Regen von North Carolina ist die deutsche Fußballnationalmannschaft wieder ins Training eingestiegen. Die Vorbereitung fürs letzte Gruppenspiel gegen Ecuador am Donnerstag läuft. Bundestrainer Nagelsmann dürfte dabei aber in den Schonmodus schalten. Deutschland steht ja bereits als Gruppensieger fest.
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2: Heute Abend ziehen rund um den Bodensee noch ein paar Wolken durch. In Richtung Nacht ziehen die Wolken aber ab und dann wird sternklar bei Tiefstwerten zwischen 19 Grad am Basel Beat und 15 Grad auf der Bar. Morgen gibt's von früh bis spät blauen Himmel und Sonnenschein. Ab dem Mittag kommen einzelne Quellwolken auf, die sind aber harmlos. Topwerte liegen zwischen 32 und 34 Grad. Und der Radio-Seefunk-Wettertrend für die ganze Heimat. Weiterhin viel Sonne und heiß bei bis zu 37 Grad.
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1: Ich bin André Glatzel. Guten Abend. Das Renteneintrittsalter soll nur langsam steigen. Ein Teil der Beiträge in Aktien investiert werden. Die Pläne der Bundesregierung zur Rentenreform kommen vielerorts gut an. Trotz einzelner Kritikpunkte haben sowohl einige Sozialverbände als auch Wirtschaftsvertreter das Paket grundsätzlich begrüßt. Der Iran will die Straße von Hormuz weiter selbst kontrollieren, das sagte der Chefunterhändler nach Gesprächen mit den USA in der Schweiz. Die Meerenge ist wichtig für den weltweiten Ölhandel. Das Thema ist neben Irans Atomprogramm einer der Hauptstreitpunkte bei den Friedensgesprächen. Der erhöhte Verteidigungsetat führt offenbar zu Wucherpreisen. Davor warnen Haushaltsexperten des Bundestages. Wenn der Auftraggeber Bundeswehr heißt, rufen die Rüstungsunternehmen andere Preise auf, sagte der SPD-Wehrexperte Schwarz dem Redaktionsnetzwerk Deutschland. Ähnlich sieht das der Bundesrechnungshof. Cristiano Ronaldo schreibt WM-Geschichte. Er hat beim 5:0-Erfolg Portugals gegen Usbekistan einen Doppelpack beigesteuert. Der mittlerweile 41-Jährige ist damit der erste Spieler überhaupt, der in 6 verschiedenen Weltmeisterschaften getroffen hat.
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2: Heute Abend ziehen rund um den Bodensee noch ein paar Wolken durch. In Richtung Nacht ziehen die Wolken aber ab und dann wird sternklar bei Tiefstwerten zwischen 19 Grad am Baselbiet und 15 Grad auf der Baar. Morgen gibt's von früh bis spät blauen Himmel und Sonnenschein. Ab dem Mittag kommen einzelne Quellwolken auf, die sind aber harmlos. Topwerte liegen zwischen 32 und 34 Grad. Und der Radio-Seefunk-Wettertrend für die ganze Heimat. Weiterhin viel Sonne und heiß bei bis zu 37 Grad.
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1: Ich bin André Glatzel. Guten Abend. Die jetzt offiziell vorgestellten Ideen zur viel diskutierten Rentenreform stoßen vielerorts auf positive Reaktionen. Auch Sozialverbände, Wirtschaft und Opposition können dem Paket im Großen und Ganzen etwas abgewinnen. Etwa beim Anstieg des Eintrittsalters werden aber noch Nachbesserungen gefordert. Der Iran will die Straße von Hormuz weiter selbst kontrollieren, das sagte der Chefunterhändler nach Gesprächen mit den USA in der Schweiz. Die Meerenge ist wichtig für den weltweiten Ölhandel. Das Thema ist neben Irans Atomprogramm einer der Hauptstreitpunkte bei den Friedensgesprächen. Im Handel wird so viel geklaut wie noch nie. Waren für mehr als 4 Milliarden Euro verschwanden vergangenes Jahr, zeigt eine Studie. Besonders oft fehlen Alkohol, Kaffee und Kosmetik. Den größten Schaden richten Kunden an, ein Drittel geht auf Banden zurück. Cristiano Ronaldo schreibt WM-Geschichte. Er hat beim 5:0-Erfolg Portugals gegen Usbekistan einen Doppelpack beigesteuert. Der mittlerweile 41-Jährige ist damit der erste Spieler überhaupt, der in 6 verschiedenen Weltmeisterschaften getroffen hat.
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2: Heute Abend ziehen rund um den Bodensee noch ein paar Wolken durch. In Richtung Nacht ziehen die Wolken aber ab und dann wird sternklar bei Tiefstwerten zwischen 19 Grad am Basel Beat und 15 Grad auf der Bar. Morgen gibt's von früh bis spät blauen Himmel und Sonnenschein. Ab dem Mittag kommen einzelne Quellwolken auf, die sind aber harmlos. Topwerte liegen zwischen 32 und 34 Grad. Und der Radio-Seefunk-Wettertrend für die ganze Heimat. Weiterhin viel Sonne und heiß bei bis zu 37 Grad.
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1: Ich bin André Glatzel. Guten Abend. Bei der Bahn kommt es gerade in ganz Deutschland zu Verspätungen und Ausfällen. Grund ist eine Störung des digitalen Bahnfunks. Alle Züge können deswegen ihre Fahrt nicht fortsetzen. Laut Bahn wird an der Störung gearbeitet. Wann die Züge wieder rollen, ist noch unklar. Das Renteneintrittsalter soll nur langsam steigen. Ein Teil der Beiträge in Aktien investiert werden. Die Pläne der Bundesregierung zur Rentenreform kommen vielerorts gut an. Trotz einzelner Kritikpunkte haben sowohl einige Sozialverbände als auch Wirtschaftsvertreter das Paket grundsätzlich begrüßt. Die Bundeswehr zahlt bei Rüstungsgütern offenbar oft besonders hohe Preise. Das hat der SPD-Wehrexperte Schwarz dem Redaktionsnetzwerk Deutschland gesagt. Als Grund nennt er etwa die fehlende Konkurrenz. Startups sollten seiner Ansicht nach stärker mitbieten können. Cristiano Ronaldo schreibt WM-Geschichte. Er hat beim 5:0-Erfolg Portugals gegen Usbekistan einen Doppelpack beigesteuert. Der mittlerweile 41-Jährige ist damit der erste Spieler überhaupt, der in 6 verschiedenen Weltmeisterschaften getroffen hat.
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2: Heute gibt's die volle Dröhnung Sommer, Sonne den ganzen Tag und Spitzenwerte zwischen 32 und 34 Grad. Ab dem Mittag gibt's hier und da zwar ein paar Quellwolken, aber die bringen keinen Regen mit sich. Und der Radio-Seefunk-Wettertrend für die ganze Heimat: weiterhin viel Sonne und heiß bei bis zu 37 Grad.
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1: Ich bin André Glatzel. In ganz Deutschland stehen die Züge gerade still. Grund ist eine Störung am digitalen Bahnfunk, teilte die Deutsche Bahn mit. Die Züge stehen deswegen auf offener Strecke oder an den Bahnhöfen. Tausende Reisende sitzen fest. Wann genau die Züge wieder fahren, ist noch unklar. An einer Lösung wird gearbeitet, heißt es. Die jetzt offiziell vorgestellten Ideen zur viel diskutierten Rentenreform stoßen vielerorts auf positive Reaktionen. Auch Sozialverbände, Wirtschaft und Opposition können dem Paket im Großen und Ganzen etwas abgewinnen. Etwa beim Anstieg des Eintrittsalters werden aber noch Nachbesserungen gefordert. Im Handel wird so viel geklaut wie noch nie. Waren für mehr als 4 Milliarden Euro verschwanden vergangenes Jahr, zeigt eine Studie. Besonders oft fehlen Alkohol, Kaffee und Kosmetik. Den größten Schaden richten Kunden an, ein Drittel geht auf Banden zurück. Cristiano Ronaldo schreibt WM-Geschichte. Er hat beim 5:0-Erfolg Portugals gegen Usbekistan einen Doppelpack beigesteuert. Der mittlerweile 41-Jährige ist damit der erste Spieler überhaupt, der in 6 verschiedenen Weltmeisterschaften getroffen hat. Im zweiten Abendspiel haben sich England und Ghana 0:0 getrennt.
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2: Heute gibt's die volle Dröhnung Sommer, Sonne den ganzen Tag und Spitzenwerte zwischen 32 und 34 Grad. Ab dem Mittag gibt's hier und da zwar ein paar Quellwolken, aber die bringen keinen Regen mit sich. Und der Radio-Seefunk-Wettertrend für die ganze Heimat, weiterhin viel Sonne und heiß bei bis zu 37 Grad.
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1: Ich bin André Glatzel. Nach der bundesweiten Störung im Bahnverkehr rollen die ersten Züge wieder. Das hat die Deutsche Bahn mitgeteilt. Es kann aber weiter zu Verspätungen und Ausfällen kommen. Am Abend war der Bahnfunk ausgefallen. In der Folge standen über mehrere Stunden alle Züge in Deutschland still. Was genau die Störung ausgelöst hat, wurde nicht mitgeteilt. Das Renteneintrittsalter soll nur langsam steigen. Ein Teil der Beiträge in Aktien investiert werden. Die Pläne der Bundesregierung zur Rentenreform kommen vielerorts gut an. Trotz einzelner Kritikpunkte haben sowohl einige Sozialverbände als auch Wirtschaftsvertreter das Paket grundsätzlich begrüßt. Die Hitzewelle lässt das Thermometer in Deutschland weiter steigen. Der Deutsche Wetterdienst erwartet in Teilen des Landes heute bis zu 39 Grad. Das stellt auch Hobbysportler vor Herausforderungen. Die Experten raten, viel trinken und sich mit luftiger Kleidung vor der prallen Sonne schützen. Cristiano Ronaldo schreibt WM-Geschichte. Er hat beim 5:0-Erfolg Portugals gegen Usbekistan einen Doppelpack beigesteuert. Der mittlerweile 41-Jährige ist damit der erste Spieler überhaupt, der in 6 verschiedenen Weltmeisterschaften getroffen hat. Im zweiten Abendspiel haben sich England und Ghana 0:0 getrennt.
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2: Heute gibt's die volle Dröhnung Sommer, Sonne den ganzen Tag und Spitzenwerte zwischen 32 und 34 Grad. Ab dem Mittag gibt's hier und da zwar ein paar Quellwolken, aber die bringen keinen Regen mit sich. Und der Radioseefunk Wettertrend für die ganze Heimat, weiterhin viel Sonne und heiß bei bis zu 37 Grad.
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